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0: Herzlich willkommen zur Hörwelt, unserem Hörspielmagazin hier auf Radio T. Ich bin Lilly und darf euch an diesem Abend durch die Sendung begleiten. Heute hört ihr bei uns das Hörspiel »Wenn die Ratten kommen«. Zu diesem erfahrt ihr allerdings gleich noch ein bisschen mehr. Jetzt hört ihr aber erstmal ein kleines Interview, bei welchem ihr etwas über den Hörspielwettbewerb, der auch dieses Jahr läuft, erfahren werdet. Viel Spaß!
1: Ich bin die Diana Heinbucher. Ich bin bei Radio T tätig, ehrenamtlich vor allem. Und da im Bereich eben bin ich die Vorstandsvorsitzende und außerdem kümmere ich mich um das Projekt Chemnitzer Hörspielinsel, auch bekannt als Hörnixe.
0: Wir wollen ja heute über den Hörspielwettbewerb, der dieses Jahr stattfindet, reden. Und da wollte ich als erstes fragen, ob du uns ein bisschen darüber erzählen kannst, was genau dieser Hörspielwettbewerb eigentlich ist.
1: Genau, also diesen Wettbewerb um das schönste nicht kommerzielle Hörspiel, den gibt es jetzt schon seit knapp 20 Jahren oder dieses Jahr ziemlich genau 20 Jahre. Und es ist ein Hörspiel, der sich in mehrere Kategorien aufteilt. Der Wettbewerb hat 5 Kategorien. Und die erste Kategorie ist für Hörspiele, die bis zu 60 Minuten gehen. Wir sagen dazu immer Langhörspiel. Wir wissen, dass es viel längere Hörspiele noch gibt, aber bei uns ist das eben das lange Hörspiel. Und in der Kategorie 2, das ist dann für Kurzhörspiele, die dürfen eine Länge von 20 Minuten nicht überschreiten. Und dann haben wir uns halt überlegt, was es eigentlich noch so gibt, ne? Also das sind ja die Hörspiele, die kommen aus der freien Szene, aus dem gesamtdeutschsprachigen Raum. Und dann gibt es natürlich in dieser freien Hörspielszene auch Kinder und Jugendliche. Und daher haben wir halt schon seit sehr vielen Jahren das Hörnixchen. Und da können Hörspiele eingereicht werden, bei denen Kinder mitgewirkt haben, bis zu einem Alter von 12 Jahren. Es ist halt wichtig, dass dort eben natürlich noch eine Unterstützung irgendwo stattfindet. Das ist uns klar, dass Kinder bis 12 das wahrscheinlich noch nicht ganz alleine hinbekommen, so ein Hörspiel zu machen. Genau, das ist das sogenannte Hörnixchen. Und dann haben wir noch die Nachwuchsnixe. Das ist dann der Preis für die etwas älteren Kinder. Und da können dann Hörspiele eingereicht werden, die von Hörspielmacherinnen und Machern bis 18 Jahre gemacht wurden. Also es ist halt wichtig, diese Unterscheidung zu machen, weil sie sind eben noch nicht ganz so professionell wie die Erwachsenenhörspiele, sage ich jetzt mal, aber auch nicht mehr so niedrigschwellig wie die Kinderhörspiele. Also da hat man schon einen großen Qualitätssprung dazwischen. Und dann gibt es dieses Jahr auch wieder eine Kategorie 5, also die gibt's eigentlich nicht immer. Da denken wir uns immer was aus und wir hatten da eben schon verschiedene Hörnixen, die dann eben Sondernixe hießen. Und dieses Jahr haben wir die Umweltnixe. Das hängt damit zusammen, dass wir von der Band Solche eine Spende bekommen haben für einen Umweltpreis im Hörspielwettbewerb. Und wenn wir da so eine Spende bekommen, um diesen Hörspielwettbewerb zu machen mit dem Thema, ich sage immer Nachhaltigkeit, also es geht schon um Umwelt, ne? Das ist der Umweltpreis und da spielt natürlich Nachhaltigkeit sehr viel mit rein, diese verschiedenen Ebenen, soziale, ökologische, ökonomische Ebene und so. Und da können halt wirklich Beiträge eingereicht werden, die ein freies Format haben. Es ist natürlich schön, wenn das auch Hörspiele sind, aber wenn das jetzt zum Beispiel ein Feature ist oder ein gebauter Beitrag oder sowas, dann kann der in dieser Kategorie Umweltnixe mit eingereicht werden. Und da ist dann durch diese Spende möglich, dass wir diesen Preis dotieren. Der erste Platz bekommt 200 Euro Preisgeld, der zweite Platz 150 Euro Preisgeld und der dritte Platz 50 Euro.
0: Dann würde mich als nächstes mal interessieren, wie genau wird dann ausgewählt, welche Hörspiele am Ende dann ausgewählt werden?
1: Diese Bewertung von den Hörspielen findet durch eine Jury statt und die Jury für die Hörspiele wird extra gebildet. Das heißt, wir haben jetzt sozusagen intern schon laufen, dass wir überlegen, wen könnten wir da nehmen. Und es wird aber auch nochmal eine Ausschreibung für die Jury geben, so dass sich eben Hörspielinteressierte auch an den verschiedenen Juries beteiligen können. Also es wird eine Jury für die Kurz- und Langhörspiele geben. Es wird für die Kinderhörspiele, also für das Hörnixchen und die Umweltnixe wird es verschiedene Juries dann geben. Genau. Und da kann man sich dann bewerben. Da wird dann auch demnächst eine Ausschreibung laufen. Und wer da interessiert ist, kann da sehr gerne mitmachen.
0: Also ihr habt es gehört. Wenn ihr Interesse habt, haltet gerne die Augen offen. Dann würde ich als nächstes fragen, wie man denn bei den Hörspielen, also wenn man jetzt sein eigenes Hörspiel einreichen möchte, wie man da am besten teilnimmt.
1: Ja, wer mitmachen möchte bei der Hörnixe, bei dem Hörspielwettbewerb, Der kann auf die Internetseite von Radio T gehen und dort haben wir die Ausschreibungsunterlagen hochgeladen. Also da findet man die Anforderungen an das Hörspiel, stehen da drinnen in den Ausschreibungsunterlagen und auch das Anmeldeformular. Und das Anmeldeformular muss dann ausgefüllt werden und kann gemeinsam mit dem Hörspiel bei uns eingereicht werden. Und das geht ganz unproblematisch per Mail. Und die auch größere Dateien, die können dann über ein File-Sharing oder sowas uns zur Verfügung gestellt werden.
0: Und dann würde ich auch schon zu meiner letzten Frage kommen. Und zwar, wenn dann die Hörspiele ausgewählt wurden und das Ganze vorbei ist, kann man die Hörspiele dann irgendwo anhören?
1: Das wird ganz oft gefragt, wo man die Hörspiele hören kann. Ich bekomme da auch übers Jahr hinweg immer mal Mails, ob es irgendwie eine Hörspiel-Datenbank oder sowas gibt. Das gibt's speziell nicht, aber was wir machen ist, dass wir die Hörspiele bei uns, bei Radio T, im Programm spielen, in der Hörwelt. Und das haben wir die letzten Jahre immer gemacht und das werden wir auch weitermachen.
0: Alles klar, vielen Dank.
1: Gerne.
0: Wie vorhin schon erwähnt, werdet ihr jetzt das Hörspiel »Wenn die Ratten kommen« hören. Dieses Hörspiel wurde 2019 zum Hörspielwettbewerb eingereicht. Es ist ein Grusel-Sci-Fi-Hörspiel, welches in einer Parallelwelt unter der Erde spielt. Diese Welt wird von Ratten regiert, welche Menschen versklaven. Der Autor dieses Hörspiels ist Uwe Gerwien. Mitwirkende sind Tobias Pfitsch, Jost Knapp und Diana Schumann. Ich wünsche euch viel Spaß mit diesem Hörspiel.

Wir Menschen werden doch immer wieder als die intelligentesten Wesen unseres Planeten Erde bezeichnet. Wesen, die Häuser bauen, ständig Neues erfinden, Krankheiten besiegen können, wilde Tiere zähmen, sich die Natur untertan machen können und vieles andere mehr vermögen. Doch wer schätzt uns eigentlich so ein? Sind es nicht die Menschen selbst, die dieses von sich behaupten? Ist es nicht sogar mehr als arrogant, sich über die anderen Lebensformen hinwegzuheben? Sollten wir nicht vielmehr von diesen anderen Lebensformen beurteilt werden? Wie solch eine Beurteilung aussieht, weiß ich mittlerweile. Es war einer dieser brütend heißen Smogabende in der Stadt. Obwohl die Sonne schon sehr tief stand, blieb der Straßendunst unverändert im Stadtzentrum hängen. Kein Lüftchen fegte die stinkenden Abgase der Autos weg. Schweiß rann mir über die Stirn und ich hatte nur ein Ziel: so schnell wie möglich meine Wohnung zu erreichen und mich unter die Dusche zu stellen. Ich war weitergegangen, bis ich vor der Grube eines ausgeschachteten Gehweges stand. Bei solch einem Verkehr an dieser Stelle die Straße zu überqueren, glich einem Selbstmordversuch. Ich hatte aber auch keine Lust, bis zum Fußgängerüberweg zurückzulaufen. So entschloss ich mich, die leichte Absperrung zu übersteigen und auf dem ausgeschachteten Erdreich entlang zu laufen, bis die Baustelle zu Ende war. Doch der feuchte, lehmige Boden klumpte an meinen Schuhen und erschwerte das Vorwärtskommen. Ich fluchte und versuchte, auf einen freigelegten großen Kanaldeckel zu gelangen, um mir dort den größten Dreck von den Schuhen abkratzen zu können. Mein Sprung auf diesen Deckel war das Letzte, was ich bei vollem Bewusstsein registrierte.

Als ich zu mir kam, versuchte ich, die Situation zu erfassen. Ich lag auf einer Pritsche in einem Erdbunker, an dessen Decke eine spärlich leuchtende Feuchtraumlampe hing. Eine quergelegte Stahltür schien die einzige Möglichkeit zu sein, diesen Raum zu verlassen. Doch wohin würde der unterirdische Weg führen? Ich hatte einen grauen Arbeitsanzug an und dicke wollene Socken, die garantiert nicht zu meiner Privatgarderobe gehörten. Meine Uhr war mir abgenommen worden, sodass ich weder die Zeit noch das Datum bestimmen konnte. Meine Hände waren hart, spröde und rissig, als hätte ich schwere Arbeit verrichtet. Als ich über mein Gesicht fuhr, erschrak ich, denn ich bemerkte einen Bart, der mindestens einige Wochen, wenn nicht Monate, alt sein musste. Wie war das alles möglich? Was war nun mit mir geschehen? Ich zermarterte mein Gehirn und dachte immer wieder über meinen Sprung auf den Kanaldeckel und den Fall in die Tiefe nach. Nach dem Zustand meiner Gliedmaßen konnte der Sturz nicht so schlimm gewesen sein, denn ich verspürte keinerlei Schmerzen. Hatte ich etwa eine Gehirnerschütterung erlitten, durch die mein Erinnerungsvermögen ausgesetzt hatte? Ich tastete meinen Kopf nach Spuren von eventuellen Verletzungen ab. Nichts. Der Gesamtzustand meines Körpers erschien mir eher kräftiger als bisher, was der Tatsache einer längeren Bewusstlosigkeit im Liegen entgegenstand. Doch irgendetwas musste mir die Sinne genommen haben. In meinem Unterbewusstsein spürte ich, dass es etwas gab, was wahrscheinlich so ungewöhnlich war, dass es den Rahmen normalen Erinnerungsvermögens sprengen musste. Ob ich beobachtet würde? Im ganzen Raum waren keine Öffnungen. Nur einige Entlüftungs- oder besser Entwässerungslöcher in Bodennähe. Ich wollte mich aufrichten, als sich plötzlich die querliegende Stahltür öffnete und sich in einer ungeheuren Geschwindigkeit durch Hunderte oder Tausende von ekelerregenden Ratten der Raum füllte. Dabei stießen sie Laute aus, die mir in ihrer Gesamtheit die Luft und die Besinnung nahmen.

Wie viel Zeit vergangen war, als ich wieder aus diesem Zustand erwachte, konnte ich nur erahnen. Wie beim ersten Erwachen lag ich auf einer Pritsche. Ich war noch sehr müde und brauchte lange, um mich in meine Situation hineinzuversetzen. Mein Bart war um ein Vielfaches länger geworden. Also musste ich wiederum einen größeren Zeitraum im Zustand der Bewusstlosigkeit verbracht haben. Dieses Mal erinnerte ich mich jedoch, wie es dazu gekommen war. Es mussten die Ratten gewesen sein, die mit ihren schrillen Pfeiftönen meine Wahrnehmungsfähigkeit beeinträchtigt und mir das Bewusstsein genommen hatten. Ich blieb regungslos liegen und versuchte erneut, meinen Sturz, das letzte Erwachen und die Phase danach zu rekonstruieren. Mir fielen die Löcher in Bodennähe ein. Durch sie konnte ich im Liegen vielleicht beobachtet werden. Doch wer sollte mich schon beobachten? Und warum legte der oder diejenige sich auf den Bauch? Oder waren es gar keine Menschen, die ein Interesse an meiner Bewusstlosigkeit hatten, sondern Tiere? Mich schauderte, denn die tiefliegende breite Stahltür und die Bodenlöcher ließen in mir die Gewissheit aufkommen, dass ich es hier mit keinen gewöhnlichen, menschlichen und damit berechenbaren Gegnern zu tun hatte, sondern mit anderen. Bis auf die physische Müdigkeit, wie nach harter Arbeit, fühlte ich mich körperlich wieder recht gut. Ich würde schon kämpfen wollen, um wieder ans Tageslicht und aus diesem unterirdischen Kerkerloch zu kommen. Doch gegen wen müsste ich mich zur Wehr setzen? Etwa gegen Ratten? Erneut fiel mir ein, wie sie mich durch einen vielstimmigen Pfeifton in einen tranceähnlichen Zustand versetzt haben mussten. Ich müsste also versuchen, meine Ohren zuzuhalten. Vielleicht habe ich dadurch die Chance, bei Bewusstsein zu bleiben. Ich wollte es ausprobieren und stand auf. Wie bei meinem ersten Versuch stürzten plötzlich durch die Stahlluke Hunderte und Tausende von Ratten in meinen Bunker. Ich hielt mit meinen Zeigefingern meine Gehörgänge verschlossen. Sogar durch die Finger konnte ich das schreckenserregende Pfeifen der Ratten vernehmen. Doch ich behielt einen klaren Kopf. Die Ratten waren dicht gedrängt, in mehreren Schichten übereinander kriechend im ganzen Raum verteilt und schienen mich mit ihrem kräftezehrenden Gepfeife erstaunt zu betrachten. Lediglich da, wo ich stand, ließen sie einen kleinen, freien Kreis. Ich bewegte mich vorwärts und sie stiebten vor mir auseinander. Wollte ich den Raum verlassen, musste ich mich durch die stählerne Bodenluke schieben. Dazu würde ich mich auf den Boden legen müssen und meinen Körper in seiner vollen Länge den Ratten preisgeben. Raffiniert konstruiert, dachte ich. In dieser Lage sind sie mir weit überlegen. Doch ich verwarf den Gedanken, denn Ratten sind doch wohl kaum in der Lage, solche Bunkereinrichtungen zu bauen. Langsam, die Ohren immer noch zuhaltend, kniete ich ab. Noch wichen die Ratten aus. Doch ich spürte, dass dies nicht mehr lange der Fall sein würde. Als ich mich nach einer Seitenlage auf dem Bauch befand, stürzten sie über mich her. Sie bissen mich in meine Zeigefinger. Ich konnte dem Schmerz nicht widerstehen und löste meinen Fingerdruck. Dieser wahnsinnig hohe und vielschichtige Pfeifton nahm mir wieder die Sinne.

Es ist dunkel um mich herum. Es müssen Jahre vergangen sein. Ich taste über meinen Körper. Er ist ausgezehrt. Auf dem Wege zum Gesicht erschrecke ich, denn ein Bart, so lang wie ihn die Mönche trugen, hindert mich. Ich versuche zu begreifen. Es fällt mir schwer. Langsam, sehr langsam, kommt die Erinnerung wieder. Mein Erdbunker, dessen dumpfer Geruch mich unverändert umgibt, mein Arbeitsanzug und wollene Socken, wie ich sie auch jetzt an den Füßen bemerke. Und dann die Ratten. Seltsam. Ich verspüre keinen Hass und keinen Ekel beim Gedanken an sie. Ich muss es schaffen, mich vor diesen sinnesraubenden Pfeiftönen zu schützen. Dass ich kein Licht um mich herum habe, gibt mir die Gewissheit, dass ich für meine Aufpasser zurzeit keine Gefährdung bedeute. Ich muss die Dunkelheit ausnutzen und überlegt und vorsichtig zu Werke gehen. Als Priorität betrachte ich den Schutz meiner Ohren. Meine Finger dazu zu benutzen ist zwecklos. Stoff oder Wollfetzen meiner Kleidung werden gegen diese hohen Frequenzen auch kein wirksamer Schutz sein. Nach längerer Überlegung komme ich auf den mich völlig umgebenden Lehm. Wenn er feucht genug ist, müsste er sich kneten und formen lassen. Langsam, möglichst ohne auch nur das leiseste Geräusch zu verursachen, lasse ich meinen Arm von der Pritsche baumeln und taste mit meiner Hand auf den Boden. Er ist hart und relativ trocken, doch die von mir herausgekratzten Erdklümpchen lassen sich recht gut mit meinem Speichel zu einer formbaren Masse kneten. Es gelingt mir auf diese Weise, beide Ohren so abzudichten, dass kein Geräusch diese Lehmpfropfen durchdringen dürfte. Der erste Schritt wäre damit getan. Doch, wie soll es weitergehen? Ich komme nicht dazu, mir eine weitere Strategie auszudenken. Das Licht geht an. Ich bleibe noch etwas benommen liegen. Der Raum füllt sich wieder mit Hunderten von Ratten. Ich sehe, wie sie pfeifen. Doch mein Ohrenschutz erweist sich als ausreichend. Automatisch richte ich mich ohne Hast auf, ziehe meine vor mir stehenden schweren Arbeitsschuhe an und stelle mich auf. Ich nicke. Die Ratten ziehen sich zurück. Was soll ich jetzt tun? Die eben durch mich ausgeführten Handlungen kamen fast automatisch, so als würden sie völlig eingeschliffen sein. Ich glaube, ich sollte meinen Willen vorerst ausschalten und versuchen, intuitiv oder automatisiert die von mir erwarteten Bewegungen nachzuvollziehen. Dazu schließe ich die Augen. Es drängt mich wie von selbst in Richtung Luke. Ich bücke mich. Die Luke öffnet sich selbstständig und ich zwänge mich sehr geschickt durch sie hindurch. Nur noch eine Ratte scheint mich zu begleiten. Ich folge ihr in dem spärlich erleuchteten Gang. Plötzlich taucht vor mir aus einem Seitensprung ein Mann auf, ebenfalls begleitet von einer Ratte. Mein Puls erhöht sich und ich will zu ihm laufen, doch meine Vernunft sagt mir, dass dies ein Fehler sei. Weitere Männer erscheinen aus anderen Gängen. Keiner nimmt Notiz vom anderen. Alle gehen im gleichen gemächlichen Tempo den Gang entlang und auf eine sich automatisch öffnende große Tür zu, deren anschließender Raum hell erleuchtet zu sein scheint. Sind wir seelenlose Zombies,
die ohne eigenen Willen zwischen Tod und Verwesung einer teuflischen Macht verpflichtet sind. Dies kann nicht sein, denn ich spüre warmes Blut in meinen Adern pulsieren. Ich habe tiefe menschliche Gefühle, die ich spontan äußern möchte, aber durch äußerste Vernunft zurückhalte. Ich betrete nach den anderen die sich vor mir öffnende, hell erleuchtete große Halle. Sie sieht aus wie ein riesiger Speisesaal. Hunderte von Menschen setzen sich an die Tische. Wären nicht die Ratten allgegenwärtig, hätte man den Eindruck, als befände man sich in einer großen Werkskantine. Ich folge meinen Vorgängern und nehme einen Platz ein. Zum ersten Mal erkenne ich an den fehlenden Bärten und den Gesichtern, dass auch Frauen ungleichmäßig verteilt unter den sonst völlig gleich gekleideten Menschen sitzen. Mir wird plötzlich bewusst, wie geräuschlos alles verläuft. Ist es wirklich so? Erst jetzt denke ich wieder an meine Ohrstöpsel. Vor mir auf dem Tisch erscheint, genau wie bei allen anderen, eine Ratte und legt sich hin. Ist sie mein persönlicher Bewacher? Ich fühle mich jedenfalls von ihr beobachtet und löse daher sehr unauffällig unter meinem langen und dichten Haar den Lehmpfropfen aus dem linken Ohr und behalte ihn in der Hand.

0: plötzlich einsetzende Geräuschkulisse und die angenehme, beruhigende Musik im Hintergrund bestätigen meinen Eindruck von der Normalität einer Kantinenatmosphäre. Doch warum sprechen die Menschen nicht miteinander? Warum schauen sie sich nicht gegenseitig an? Warum nehmen sie einfach keine Notiz voneinander? Während sich meine Gedanken überschlagen, werde ich genauestens von meiner Ratte beobachtet. Schöpft sie einen Verdacht? Noch immer halte ich den Pfropfen in der linken Hand. Ich will ihn einstecken, bemerke jedoch, dass an dem Arbeitsanzug keine Taschen sind. Meine Arbeitsschuhe scheinen auch kein zuverlässiges Versteck zu sein. Ich klemme dieses mittlerweile hart gewordene Lehmstück wie einen Bleistift auf mein Ohr. Argwöhnisch werde ich dabei immer noch von der vor mir liegenden Ratte beobachtet. Ein Gong ertönt. Von jedem Tisch stehen zwei Leute auf und empfangen an den Tresen jeweils ein Tablett mit 8 flachen Schüsseln und genauso flachen Trinkschalen für einen Tisch. Sie stellen sie vor den anderen auf den Platz und überreichen schweigend die Löffel. Mittlerweile hat sich in mir der Eindruck einer Werkskantinenversorgung gelegt. Nach einem weiteren Gong beginnen alle zu essen. Auch ich will die Schüssel zu mir heranziehen, werde aber durch ein fauchendes Geräusch meiner immer noch vor mir sitzenden Ratte davon abgehalten. Ich kann sehen, dass alle meine Nachbarn die Schüssel unverrückt stehen gelassen haben und traue meinen Augen nicht, als ich sehe, dass deren Wachratten sich auch über den Schüsselrand beugen und mit ihnen gemeinsam den undefinierbaren Brei einnehmen. In meinem Hals schnürt sich alles zusammen. Bisher hatten mich die Anwesenheit der Ratten um uns herum seltsamerweise kaum gestört, mit ihnen allerdings meine Mahlzeit zu teilen, erscheint mir als völlig unzumutbar. Um jedoch nicht aufzufallen, beginne ich mit meinem Löffel in den Brei zu stochern. So versuche ich meinen Ekel zu überwinden und esse. Der Brei ist widerlich. Er schmeckt nach nichts, nur nach Ratte. Ich schließe meine Augen und würge den Brei in mich hinein. Denn ich brauche Kraft und Energie, will ich etwas gegen mein Schicksal unternehmen. Nach und nach gewöhne ich mich an den Geschmack. Die restlichen Breikrümel leckt die Ratte genüsslich von der Speiseschüssel ab. Auch das relativ saubere Trinkwasser muss ich mit ihr teilen. Erneut ertönt ein Gong. Eine sehr hohe, aber nicht unangenehme weibliche Stimme sagt:
1: Tisch 1 bis 34 arbeitet im Planquadrat 7, 35 bis 52 im Planquadrat 9, 53 bis 62 im Planquadrat 10, 63 bis 70 im Planquadrat 11, Tisch 71 bis 80 arbeitet im Planquadrat 14.
0: Als letzte Anweisung. Wie auf Kommando erheben sich alle und gehen zielgerichtet auf die verschiedenen Ausgänge zu. Ich hatte an einem der mittleren Tische gesessen, dessen Nummer ich nicht weiß und mit Plan kann. Ich brauche allerdings nur den Tischnachbarn zu folgen und kann dadurch nichts falsch machen. Doch wer ist mein Meister? Im etwa einen Meter Abstand zueinander. Es gibt zwischen uns keinerlei Kommunikation. Ich versuche, meine Schritte zu verlangsamen, bleibe plötzlich stehen um meinen Hintermann auf mich auflaufen zu lassen. Ich nicke automatisch und beschleunige wieder meine Schritte. Kontakt zueinander ist nicht erlaubt und wahrscheinlich auch zwecklos, wenn ich in die teilnahmslosen Gesichter schaue. Nach einem etwa 20-minütigen Fußmarsch durch das endlose unterirdische Tunnelsystem kommen wir an einen fahrstuhlähnlichen Aufzug, der uns in Gruppen zu je 10 Leuten nach oben transportieren soll. Dies könnte eine Chance der Kontaktaufnahme sein. Als ich den Aufzug betreten will, faucht meine Begleitratte. Automatisch bleibe ich zurück und warte mit ihr, bis alle anderen der Gruppe emporgefahren sind. Als letzter, allein mit der Begleitratte, besteige ich den Aufzug. Ich schaue sie an und sie mich. Mir ist klar geworden, dass sie eine Abweichung in der beabsichtigten Normalität ihres Gefangenen bemerkt hat. Ich beschließe, nun keinerlei Versuche mehr zu unternehmen, um Kontakte mit den anderen aufzunehmen, damit ich nicht der Gefahr einer Ausnahmebehandlung ausgesetzt bin. Dass dieser Entschluss richtig war, wird sich später noch sehr drastisch beweisen. Nach einem weiteren 10-minütigen Fußmarsch kommen wir nun zu unserer Arbeitsstätte. Unsere Aufgabe besteht darin, mit recht modernen Maschinen einen Gang in das Erdreich zu graben und ihn mit stabilen Betonpfeilern abzusichern. Dabei werden die einzelnen Arbeitsgänge abgewechselt, sodass jeder einmal eine Tätigkeit ausführt, die anstrengender und wieder weniger anstrengend ist. Außer den Ratten ist niemand da, der zur Eile antreiben könnte. Dennoch habe ich den Eindruck, als würden sich alle sehr viel Mühe geben, gut und schnell zu arbeiten.

Es fällt mir schwer, hier tief unter der Erde ein Zeitgefühl zu entwickeln. Doch mein Magen zeigt mir an, dass es Mittagszeit sein müsste. Ein Gong, wie morgens schon vernommen, lässt die Arbeit sofort beenden. Wir laufen auf demselben Weg zurück zur Gefangenenkantine. Ich nehme automatisch wieder den gleichen Platz ein und erhalte eine Mahlzeit, die sich von der morgigen farblich kaum unterscheidet, aber im Geschmack eine Fischvariante vermuten lässt. Mein Hunger siegt sehr schnell über meinen Ekel und ich nehme die Nahrung gemeinsam mit meiner Wachratte ein. Die Zeit danach vergeht in der gleichen monotonen Reihenfolge, wie bereits bewusst am Vormittag wahrgenommen. Wir laufen das gleiche Planquadrat. Diesmal darf ich mit einer Zehnergruppe den Aufzug benutzen. Ich hüte mich, trotz des dichten Abstandes zu den anderen davor, Blickkontakte aufzunehmen. Die leeren und abweisenden Augen der anderen lassen sowieso ein solches Unterfangen als aussichtslos erscheinen. Meine Wachratte mustert mich bei dieser Aufzugsfahrt besonders intensiv. Verstohlen betrachte ich während der Fahrt den Mechanismus. Es gibt keine Knöpfe, wie in einem Fahrstuhl, durch die Fahrt in ihrer Länge beeinflussbar zu sein scheint. Die Fahrt endet wahrscheinlich an der einzigen Station. Dennoch fällt mir beim Verlassen des Fahrstuhls auf, dass der Schacht noch weiter nach oben führt. Wir laufen wieder zu unserer vorgegebenen Arbeitsstelle und graben uns im gleichen Wechselrhythmus wie vorher in das Erdreich. Nach Stunden ertönt der Gong zum Arbeitsende. Wir befinden uns auf dem Rückweg, nur noch wenige Meter bis zum Aufzug. Plötzlich ertönt ein sehr hoher, sirenenartiger, auf- und abschwellender Ton. Die Wachratten vereinen sich zu einer Reihe und drängen uns auf die linke Seite des Ganges. Ich gehe noch zwei Schritte voran, werde aber von allen Ratten gemeinsam durch Fauchen zurückgedrängt. An der Unsicherheit der Bewegungen der anderen erkenne ich, dass dieses Verhalten für sie auch nicht alltäglich sein kann. Plötzlich hetzen in einer für mich ungeahnten Geschwindigkeit an der von uns freigehaltenen Gangseite hunderte von besonders großen und kräftigen Ratten entlang. Sie stürzen auf den Aufzug zu und scheinen in parallel dazu angebrachten steilen Gängen nach oben zu streben. Ich höre, wie die Stahlseile des Aufzuges aneinanderschlagen. Ein unerträglich wirkender menschlicher Schrei durchdringt die Stille. Danach höre ich einen dumpfen Aufschlag. Das ganze Szenario dauert vielleicht nur eine Minute. Da ich in der Gruppe ganz vorn stehe, versuche ich zu sehen, was passiert ist. Ich kann erkennen, dass zahllose Ratten oberhalb der Aufzugskabine einen menschlichen Körper zerreißen und zerfleischen. Gefräßige Piranhas hatten diese Aufgabe nicht schneller und gründlicher erledigen können als diese blutrünstigen Ratten. Das Brutalste ist, dass diese Nager sogar innerhalb weniger Sekunden die Knochen mit ihren scharfen Zähnen zermalmen, sodass nichts mehr, aber auch gar nichts von dem ehemals menschlichen Körper übrig geblieben ist.
Ich schaue entsetzt in die Gesichter meiner Arbeitskollegen. Keine Regung. Nichts. Als hätten sie diesen Vorgang gar nicht wahrgenommen. Ich wache aus einem Tiefschlaf auf, als schon das Licht brennt und tausende von Ratten versuchen, mich mit ihrem Pfeifton zu betäuben. Das Pfeifgeräusch ist so stark, dass es sogar die Ohrabdichtung durchdringt. Aber nicht stark genug, um wie bisher wirken zu können. Nachdem ich mich aufgerichtet, die Schuhe zugeschnürt habe, verschwinden die Ratten, bis auf eine Ausnahme, meine Wachratte. Ich stehe auf, schiebe mich durch die Bodenluke und folge ihr zu unserem eigentümlichen Frühstücksmahl. Alles läuft wie am Vortag ab. Nach dem gemeinsamen Essen erfolgt die Arbeitsaufteilung. Ich arbeite an einer anderen Stelle, auf die gleiche Weise, mit gleichem Ziel, Gänge in das Erdreich zu graben, die wiederum durch Betonpfeiler abgestützt werden. Nur die Mahlzeiten unterbrechen diese eintönige Arbeit. Nach dem Abendessen falle ich dann todmüde auf meine Pritsche und schlafe. Es muss der 7. Tag sein, der endlich einmal eine Abwechslung bringt. Nach dem morgendlichen Frühstück werden die einzelnen Tische zum gemeinsamen Duschen eingeteilt. Es ist eine Wohltat, nach den arbeitsintensiven Tagen das Wasser über den Körper rinnen zu lassen. Ich betrachte meinen Körper. Er scheint um Jahre gealtert zu sein. Für meine Familie und die Außenwelt muss ich schon lange als gestorben gelten. Ich habe furchtbares Heimweh. Nach einer darauffolgenden Warmluftdusche zum Trocknen werden wir nackt zurück in den Speiseraum geführt.

gut. Um die Augen davor zu schützen, liegen auf allen Pritschen Sonnenbrillen. Ich genieße die künstlichen Sonnenstrahlen. Nach diesem angenehmen Kunstsonnenbad erhalten wir frische Kleidung. Auch das Mittagessen bringt eine Abwechslung. Nach dem üblichen Brei, dem allerdings größere Mengen Fleisch beigemengt sein müssen, gibt es eine angenehm riechende und süß schmeckende Nachspeise. Ich merke, wie gierig sich alle auf diese Besonderheit stürzen. Eigenartigerweise beteiligen sich die Wachratten nicht an dieser zusätzlichen Speise. Nach dem Essen werden die Tische beiseite geräumt und die Stühle in Reihen aufgestellt. Ich helfe bei diesen Umräumarbeiten und habe dabei ein gelockertes, fast euphorisches Gefühl. Eine riesige Leinwand wird ausgerollt und dann wird ein Film gezeigt. Dick und Doof. Ich habe diesen Film früher schon gesehen. Doch so gelacht wie heute habe ich kaum über die tollpatschigen Streiche der beiden Komiker noch nie. Und nicht nur ich. Auch alle anderen um mich herum schütten sich aus vor Lachen. Der gleiche Film wird dreimal wiederholt. Man lacht über jeden Gag erneut, als sei er zum ersten Mal auf der Leinwand zu sehen. Das erscheint mir unnatürlich. Die Stimmung hat sich bei allen plötzlich gelegt. Es gibt Abendessen. Zum ersten Mal fällt mir auf, dass die Wachratten generell abends keine Getränke zu sich nehmen. Liegt darin erneut ein Schlüssel für unser Verhalten? Es gelingt mir, beim Abendessen die Trinkschale so zu leeren, dass die Flüssigkeit in meinem Bad nach unten auf den Boden geleitet wird. Täusche ich mich? Oder sieht mich meine Wachratte dabei irgendwie fragend an? Eigentümlicherweise schlafe ich nicht wie sonst sofort ein. Liegt das an meinem Verzicht auf das abendliche Getränk? Also hat auch das eine Funktion. Sicherlich wird ihm ein Schlafmittel beigemengt, das den sofortigen und anhaltenden Schlaf auslöst, so dass kaum zu befürchten ist, dass die Menschen vor Eintreffen der Pfeifratten aufwachen. Ein ausgeklügeltes System –

Der kommende Arbeitstag verläuft wie die bisherigen. Nur mein Verhältnis zu meiner Wachratte scheint ein anderes geworden zu sein. Ich vermeide in Gedanken den Begriff Wachratte zunehmend und ersetze ihn durch Begleitratte. Oder ist sie gar mein Meister? Wieder ist eine Woche vergangen. Den siebenten Tag, der uns erneut Abwechslung bringt, die jedoch im Verlauf genauso verläuft wie beim ersten Mal bewusster Wahrnehmung, sogar mit dem gleichen dreimaligen Film, nenne ich Sonntag. Als wir nach dem Mittagessen des folgenden Tages in unser Planquadrat zur Arbeit gehen, faucht mich mein

0: Fenster vor dem Besteigen des Aufzuges an. Ich betrete daraufhin den Aufzug nicht und blicke verwundert zur Meister. Sie scheint sich mit den anderen Begleitratten zu verständigen. Als letzter besteige ich mit ihr den Aufzug allein. Als sich der Aufzug plötzlich in entgegengesetzte Richtung in Bewegung setzt, schaue ich sie fragend an. Soll ich dir folgen? Meister nickt. Als habe sie es sehr eilig, rennt sie vor mir her, sodass ich kaum hinterherkomme. Vor einem Bunker bleibt sie plötzlich stehen. Sie deutet mit dem Kopf auf die flache Stahlluke und verschwindet dahinter. Ich schiebe mich ebenfalls durch die besonders flache Bodenluke. In diesem großen Bunkerraum befinden sich allerhand Apparaturen, wie ich sie noch nie gesehen habe. Vor einem flachen Metallkasten, auf dessen Oberfläche ein Lautsprecher angebracht ist, bleibt Meister stehen. Mit ihren Pfoten betätigt sie die Sensortasten. Ich glaube, meinem Ohr nicht trauen zu können, als plötzlich eine leise, aber deutliche Stimme aus dem Lautsprecher spricht.
1: Du musst diesen Kasten in deiner Kleidung verstecken. Schnell!
0: Meister schaltet den Kasten aus. Ich knöpfe meine Arbeitskleidung auf und lege das Gerät flach in Bauchhöhe auf meinen Körper. Wenn ich die Magengrube einziehe, ist von außen kaum eine Veränderung zu erkennen. Meister und ich rennen zurück zum Aufzug. Mir ist klar, dass wir etwas Unerlaubtes tun, bei dessen Entdeckung beide mit katastrophalen Folgen zu rechnen haben. Meister fährt mit mir im Aufzug zur gewohnten Arbeitsstelle und faucht mich noch einmal an, um ihren Wachradgefährten Härte gegen mich zu demonstrieren. Als wir in unserem Bunker ankommen, ziehe ich den Kasten sofort aus meiner Kleidung hervor. Meister schlüpft noch einmal vor die Luke, um sich zu vergewissern, ob die Luft rein ist. Dann schaltet sie wieder mit ihren Pfoten an den verschiedenen Sensortasten, was ich mit Interesse und Verwunderung verfolge. Ich befreie mein zweites Ohr und höre, wie Meister zu sprechen anfängt.

0: Meister, wie gewohnt, an den Abenden zu streicheln, fällt mir schwer. Ich kann dieses intelligente Wesen nicht einfach behandeln wie ein Schoßhündchen. Sie scheint das zu spüren und legt sich wie früher neben die Pritsche auf den Boden. Nach vielem Grübeln schlafe ich ein, ohne jedoch meinen Ohrenschutz vergessen zu haben. Am nächsten Morgen verstecke ich mit Meisters Zustimmung das Sprachwandelgerät wieder an meinem Körper. Unser Trupp wird heute zu einer anderen Arbeit eingeteilt. Sie hängt mit der Verpflegung der Arbeitskolonne zusammen. Wir müssen aus höher gelegenen Gängen Nahrung herbeischaffen. Wie weit ich dabei an die Erdoberfläche herankomme, ahne ich nicht. Ob Meister es weiß? Es muss kurz vor dem Abendgong sein, als eine der von mir transportierten Lebensmittelkisten zerbricht. Meister faucht mich an. Wir müssen erst die anderen mit dem Aufzug hinunterfahren lassen, um die herausgefallenen Tomaten wieder einzusammeln. Beim Bücken stößt Meister mit ihrer Schnauze an meinen Bauch. Ich weiß sofort, was sie will, und hole das Sprachwandelgerät hervor. Meister setzt es ziemlich aufgeregt in Gang.
1: Es ist deine einzige und letzte Fluchtmöglichkeit. Komm mit!
0: Ich gehe mit ihr in den leer heraufgefahrenen Aufzug. Er bewegt sich weiter nach oben. Die Tür öffnet sich.
1: Laufe den Gang vor. Nach 30 Metern stößt du auf eine eiserne Tür. Rechts unten in Bodennähe befinden sich Sensortasten. Mit der Zahlenkombination 3, 7, 6 lässt sie sich öffnen. Von dort kommst du in die öffentliche Kanalisation und kannst gleich nach ca. 20 Meter unter einem Kanaldeckel aufsteigen. Viel Glück!
0: Und du? Bitte, komm doch mit!
1: Nein!
0: Sagte Meister bestimmt und schüttelt den Kopf. Der Aufzug geht leer nach unten.
1: Beeile dich! Sie werden deine Flucht gleich bemerken!
0: Ich renne los. Als das abwärts fahrende Aufzuggeräusch verstimmt, gehen die schon einmal gehörten Sirenentöne los. Ich war am Ende des Ganges an der Stahltür angelangt. Zitternd betätige ich die Sensortasten mit der angegebenen Kombination. Die Stahltür öffnete sich quietschend. Noch kann ich Meister sehen und hören, wie sie ruft:
1: Lauf! Lauf!
0: Dann stürzt sie sich in den offenen Aufzugsschacht. Ich schlug die Tür hinter mir zu, denn ich kann die heranstürmenden Killerratten schon sehen. Verzweifelt und wie von Sinnen renne ich, bis ich einen nach den oben führenden Kanalschächten finde. Ich steige überhastet den Leiterbügel empor und drücke mit meinem Rücken den Kanaldeckel nach oben. Er gibt nach. Ich klettere heraus und schiebe mit letzter Kraft den Deckel wieder auf den Kanalschacht.

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Und damit sind wir auch schon wieder am Ende der heutigen Hörwelt angekommen. Ich verabschiede mich jetzt schon mal und wünsche euch noch einen schönen Abend. Redaktion und Musikredaktion wurde übernommen von Lilly Fellendorf.

Es ist 21 Uhr, ihr hört Radio T. Hallo und guten Abend, willkommen zu einem Rückfall-Spezial. Am Mikrofon begrüßt euch seit längerem mal wieder der Fred. Das Jahr 2026 ist ja noch nicht mal ganz rum, aber bereits in diesen ersten 5 Monaten sind schon einige sehr bedeutende Musiker und Sänger von uns gegangen. Meist wird an diese ja erst in den Jahresrückblicken erinnert. Ich mache heute mal eine Ausnahme, denn es sind bereits so viele, dass eventuell im Dezember einige nicht berücksichtigt werden oder der Kollege, der dann die Sendung macht, sie vielleicht unter den Tisch fallen lässt. Lange Rede, kurzer Sinn. Ich lade euch ein zu einer besinnlichen, musikalisch wahrscheinlich recht abwechslungsreichen und hoffentlich auch interessanten Stunde der Erinnerung. Ich wünsche euch gute Unterhaltung.

Ich weiß nicht, ob ihr ihn erkannt habt. Natürlich hätte ich auch seinen berühmtesten Song I Feel Like Fixing to Die Rag spielen können, mit dem er beim Woodstock Festival 1969 seinen Durchbruch hatte. Es geht natürlich um Country Joe McDonald. Am 7. März ist er im Alter von 84 Jahren an der Parkinson-Krankheit verstorben. Der Song, den wir gerade gehört haben, hieß Save the Whales und stammt von seinem Album Paradise with an Ocean View aus dem Jahr 1975. Wir wechseln komplett das Thema. Am 21. Januar mussten wir Abschied nehmen von der Sängerin und Schauspielerin Angelika Mann. Als die Lütte war sie in der DDR sehr bekannt, sei es als Mitwirkende bei der legendären Kinderliederplatte Der Traumzauberbaum von Reinhard Lacomi, der auch viele andere Lieder für sie geschrieben hat. Nach ihrer Ausreise aus der DDR in den Westen spielte sie in West-Berlin Theater und arbeitete später als Fernsehmoderatorin beim ORB. Über ihre Frühphase muss man eigentlich gar nicht so viel erzählen, denn das tut sie in dem autobiografisch geprägten Lied selbst, das wir gleich hören werden. Es trägt denselben Titel wie auch ihre Amiga-LP von 1981 und ihre 2007 erschienene Autobiografie. Was treibt mich nur? Hier ist Angelika Mann.

Was treibt mich nur? Angelika Mann war das aus traurigem Anlass, denn wer sich erst zugeschaltet hat, heute gibt es einen Rückfall-Spezial, in dem ich mich um die in den ersten Monaten des Jahres 2026 verstorbenen Künstler etwas kümmere und sie würdigen möchte. Am 1. März verstarb Gary, der letzte der drei Walker Brothers, von denen übrigens keiner wirklich Walker hieß. In den 60ern hatte das Trio mit The Sun Ain't Gonna Shine Anymore und einigen anderen Songs ihre große Zeit. Mitte der 70er gelang ihnen dann ein Comeback mit einem großen Hit namens No Regrets. Als damals 15-Jähriger fand ich den unheimlich toll, muss ich sagen, und ich habe ihn auch auf diversen Klassenfeten gern gespielt, weil er ruhig und zum Engtanzen wie geschaffen war. Außerdem hat mich schon damals in dieser Zeit die Stimme von Scott Walker unheimlich beeindruckt. Hier sind die Walker Brothers.

No Regrets von den Walker Brothers aus dem Jahr 1975. Wir bleiben noch ein wenig in den musikalisch schönen und bunten und abwechslungsreichen 70ern. Am 27. Januar dieses Jahres verstarb mit 86 der Sänger und Songschreiber Neil Sedaka, der bereits in den späten 50ern einige große Hits hatte, so Oh Carol und Breaking Up It's Hard to Do. Ich weiß nicht, ob die Älteren von euch das noch kennen. Auch er konnte in den 70ern ein Comeback feiern, unter anderem mit Bad Blood unter Mitwirkung von Elton John. Das war ein großer Hit. Wir hören allerdings jetzt etwas anderes, nämlich Laughter in the Rain, einer für meine Begriffe der schönsten Love-Songs der 70er überhaupt.

Ja, da kommt etwas Wehmut auf. Neil Sedaka, gestorben am 27. Januar, hier mit seinem wunderschönen Stück Laughter in the Rain aus den Mitte 70ern. Ich weiß jetzt nicht mehr genau das Jahr, dürfte aber auch so 75, 76 gewesen sein. Besonders erschüttert, muss ich ehrlich sagen, hat mich der Tod von Moya Brennan am 13. April. Mit 73 ist sie gestorben und wem der Name nicht sagt, der kennt vielleicht die irische Band Clannad, die in den 70ern als Folkgruppe gestartet war, dann später mit eingängigem Pop, Weltmusik und Elektronik, also einen wunderschönen Mix produziert hat, viele Alben rausgebracht hat. Bekannt vor allem natürlich war die Gruppe durch den betörend schönen Gesang von Moya und ihren Geschwistern. Anfang war ja auch ihre jüngere Schwester Enya noch dabei, die dann später als Solokünstlerin noch wesentlich erfolgreicher wurde. Moya Brennan hat auch die keltische Harfe gespielt und sehr viele Songs der Gruppe geschrieben. Ich habe einen ausgesucht, der ein wenig der Stimmung dieser Sendung gerecht wird. A Bridge That Carries Us Over. Hier ist Clannad.

Planet aus dem Jahr 1996, immerhin 30 Jahre ist es schon her, man glaubt es kaum, aus dem traurigen Anlass, dass ihre, na sagen wir mal, Top-Sängerin, denn die Geschwister haben ja alle gesungen, also es geht um Moya Brennan, die am 13. April mit 73 Jahren leider verstorben ist. Das nächste Stück Musik dürfte dem einen oder anderen Rückfallhörer ungewohnt erscheinen, denn meist laufen wir in dieser Sendung so Rock- und Pop-Songs. Am 18. Januar verließ uns der amerikanische Gitarrist und Multi-Instrumentalist Ralph Towner im Alter von 85 Jahren. Er war ein sehr vielseitiger Musiker, der sowohl als Solist als auch in verschiedenen Jazz-Formationen erfolgreich war. Mir fällt da zum Beispiel Oregon ein, für die Fans vielleicht ein Begriff. Sein Solo-Debüt-Album Diary wurde 1973 auf dem Label ECM veröffentlicht. Dort brilliert Towner sowohl auf klassischen und zwölfseitigen Gitarren als auch als Pianist. Wir hören daraus Icarus. Hier ist Ralph Towner.

ungewohnte Klänge hier im Rückfall Spezial auf Radio T, aber ich hatte euch ja am Anfang der Sendung schon angekündigt, dass es musikalisch sehr abwechslungsreich wird, denn die Menschen, die gestorben sind in diesem Jahr, die sind halt auf verschiedene Musikrichtungen verteilt und Ralph Towner, den wir gerade gehört haben, erschien mir eben sehr wichtig und deswegen habe ich jetzt dieses schöne Stück von ihm gespielt. Wir wechseln wieder komplett das Thema. Die Ostrock-Fans werden sich bestimmt noch an die Gruppe Transit erinnern. Am 17. Januar starb Gründungsmitglied und Keyboarder Siegfried Scholz. Der Sänger Egon Linde war ja bereits 2022 verstorben. Die Songs der Band waren häufig mit maritimen Themen verbunden, zum Beispiel Ich fahr an die Küste oder Winter an der See. Manchmal wurden sie hinsichtlich des Gesangsstils und ihrer Melancholie mit dem frühen Udo Lindenberg verglichen, nicht ganz zu Unrecht, wie ich finde. Und jetzt kommt etwas Merkwürdiges, nämlich 1982 entstand die neunteilige Rocksuite Klaus Störtebeker, aus der wir jetzt gleich zwei Stücke hintereinander hören werden. Die lustige Geschichte dabei, oder eigentlich gar nicht so lustig, ist, dass die erst viel später, erst in den 90ern, veröffentlicht werden konnte. Man sagt, ich weiß es nicht ganz genau, der Grund soll wohl gewesen sein, eben aufgrund dieser Ähnlichkeit mit Udo Lindenberg, dass man sie deswegen nicht veröffentlicht hat, weil Lindenberg gerade in dieser Zeit mit seinem Sonderzug nach Pankow, wo er den Erich Honecker etwas auf die Schippe genommen hat, in der DDR in Ungnade gefallen war. Man kann es glauben oder nicht, auf jeden Fall hören wir jetzt ein Stück aus der Störtebeker Suite von Transit und zwar geht's los mit Die Sage und dann gleich hinten dran Störtebekers Jugend.

Soweit die Gruppe Transit aus ihrer Störtebeker Suite aus Anlass des Todes ihres Gründungsmitglieds Siegfried Scholz. Bevor wir jetzt zu den letzten beiden Titeln des Abends kommen, dachte ich mir, ich nenne mal noch die Namen einiger berühmter Persönlichkeiten außerhalb der Musik, die auch in diesem Jahr bereits uns verlassen haben. Und bevor ich das so trocken runterleiere, habe ich gerade beschlossen, ich lege mir noch ein bisschen vom Ralph Towner drunter, damit das nicht gar so einzeln trocken rüberkommt.

Erinnern möchte ich zum Beispiel an die Schauspiellegende Mario Adorf, an den Actionstar Chuck Norris, an den Filmemacher Alexander Kluge, an den Philosophen und Soziologen Jürgen Habermas, an den Verschwörungstheoretiker und Bestsellerautor Erich von Däniken, an den Dresdner Fußballgott Hans-Jürgen Kreische, an die damalige Bundestagspräsidentin und Ministerin, so rum ist es richtig, auf jeden Fall geht's um Rita Süssmuth, an den Ex-Bassisten der Scorpions, Francis Buchholz. Jetzt könnte einer fragen, warum spiele ich von denen nichts? Ganz einfach, ich habe von denen nichts im Archiv und ich mag sie nicht. Ebenso trifft das auf den Folgenden zu. Auch der Sänger der Disco-Gruppe Genghis Khan, Wolfgang Heichel, ist gestorben. Aber ich glaube, so Hu und Ha und Tanzen und so, das passt jetzt nicht so ganz in diese Sendung. Und vor wenigen Tagen verstarb auch Sonny Rollins, die amerikanische Jazz-Legende, mit 95 Jahren.

Midnight Oil mit ihrem großen Hit Blue Sky Mine aus dem Jahr 1990. Warum habe ich dieses Stück gespielt? Natürlich auch aus traurigem Anlass. Am 20. Januar ist Rob Hurst, Mitbegründer und Schlagzeuger der Band, im Alter von 70 Jahren an Krebs verstorben. Wir kommen zum letzten Song in dieser Sendung. Dash Crofts starb am 25. März im Alter von 87 Jahren. Der US-Amerikaner wurde als Teil des Duos Seals and Crofts bekannt und feierte in den 70er Jahren Erfolge. Der wohl bekannteste und vielleicht auch einer der schönsten Songs ist Summer Breeze und den hören wir jetzt.

Das, liebe Hörer, war ein Rückfall-Spezial. Zum Schluss hörten wir Seals and Crofts. In dieser Sendung ging es also heute um die Verstorbenen des Jahres 2026 von Januar bis Mai. Das waren Country Joe McDonald, Angelika Mann, die Walker Brothers, Neil Sedaka, Moya Brennan, Ralph Towner, Siegfried Scholz von Transit, Rob Hurst von Midnight Oil und Dash Crofts. Ich bedanke mich fürs Zuhören, würde mich freuen, wenn es euch etwas interessiert hätte und auch gefallen hätte. Rückmeldungen sind natürlich wie immer erwünscht. Mein Name ist Fred Fechter, ich war verantwortlich für diese Sendung in Sachen Redaktion und Moderation. Ich verabschiede mich, weiß noch nicht genau, wann ich wieder mal bei Radio T bin, aber es wird sicher irgendwann in den nächsten Monaten werden. Tschüss, bis demnächst.

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0: Nutzen Sie die Kulturangebote der Stadt Chemnitz?
1: Ja, ich glaube, ich nutze sie schon. Ich bin sehr kunstinteressiert und nutze zum Beispiel die Museumsnacht.
2: Wir würden gern mehr nutzen, aber leider bekommen wir den Blick nicht in Adelsberg, wo viele Tipps drinstehen. Das bedauere ich sehr, muss ich sagen.
0: Was ist denn so das Schönste, was die Stadt Chemnitz so in Sachen Kultur zu bieten hat?
3: Ich würde sagen, sein Opernhaus.
2: Das Open-Air-Kino ist sehr schön.
3: Klassiknächte.
2: Museumsnacht ist toll, ja.
0: Und finden Sie, dass das Angebot der Stadt Chemnitz ausreichend ist in Sachen Kultur?
2: Die Jugend vielleicht nicht, aber für uns reicht es eigentlich. Ja, aber die Jugend, die jammert manchmal ein bisschen. Dresden, Leipzig wäre mehr los.
4: Die Kultur lässt immer mehr nach, in den Wohngebieten überall.
5: Naja, ich denke, das Angebot ist da und es ist super, das Angebot, aber es ist so weit verteilt. Also man hat nicht das Gefühl, man geht in die Stadt und das Leben ist dort. Man muss immer vorher erst googeln, wo gibt's denn was.
0: Nutzen Sie die Chemnitzer Kulturangebote?
6: Ja, tue ich.
0: Irgendwelche bestimmten besonders gern?
6: Theater, Bibliothek zählt mit Sicherheit auch dazu und sowas halt.
0: Finden Sie das Angebot in Chemnitz ausreichend?
6: Ist schon vielfältig, wenn man aus dem Dorf vorher kommt, ja.
0: Was würden Sie sich noch wünschen vielleicht?
6: Gar nichts. Wie gesagt, aus dem Dorf vorher, dann ist es doch ansprechend genug für Studenten.
7: Also ja, klar, in der Stadt, was so passiert, da bin ich immer mit dabei eigentlich. Und, ja, ansonsten halt mag ab und zu mal. Und dann Opernhaus kann ich mir nicht leisten, bin kein Student.
0: Es gibt ja fast 100 geförderte Kulturvereine hier in der Stadt, die Angebote vielleicht auch für weniger Geld machen.
7: Ich nutze keine, nee. Aber ich habe mich noch nie wirklich kundig gemacht darüber, was denn alles so möglich ist.
0: Was fehlt vielleicht Chemnitz an Kultur?
7: Vielleicht mehr WLAN, ja. Aber das ist ja auch schon auf dem Vormarsch, das läuft.
8: Ja, auf Konzerte gehe ich relativ oft. Da kann man so sagen, Konzerte.
0: Finden Sie da, dass Chemnitz ein gutes Angebot hat in Sachen Musik, in Sachen Konzerte?
8: Ja, ist ja alles vertreten, also von jung bis alt. Man kann alles anhören, es gibt alles, also das ist gut, ja.
0: Ganz kurze Frage, nutzen Sie Angebote der Chemnitzer Kultur?
9: Chemnitzer Kultur? Eigentlich nicht, nicht wirklich.
0: Sie sind jetzt hier auf dem Weg ins Diez, da sind ja einige Kulturangebote von der Stadtbibliothek.
9: Ja gut, okay, da haben Sie recht, da gehe ich sehr oft.
0: In die Stadtbibliothek gehen Sie sehr oft?
9: Ich bin hier angemeldet und hier gehe ich auch regelmäßig hin.
0: Weitere Kulturangebote, Museen oder Musik?
9: Wollte Sie das so sagen? Also ins Museum gehe ich gerne, Burgen und Schlösser gucke ich mir gerne an, Wasserschloss zum Beispiel. Was gibt's noch bei uns? Villa Esche bin ich schon oft gewesen.
0: Gehen Sie da eher zur Veranstaltung oder gehen Sie wegen der Architektur, wegen dem gesamten Äußeren hin?
9: Veranstaltung, ja.
0: Da sind ja auch so Vorträge, Lesungen zum Beispiel.
9: Ja.
0: Nutzen Sie doch die Chemnitzer Kultur.
9: Man muss immer erst mal drüber nachdenken. Man macht so vieles und wenn man dann gefragt wird, denkt man nicht dran.

0: Naja, wir gehen ins Museum, wenn das dazu zählt. Ja, das war's glaube ich auch schon. Aber ich gehe gerne ins Museum.
1: Es gibt doch ganz viel. Es gibt Musik, es gibt bildende Kunst, es gibt Theater, alles Mögliche.
0: Ja, ins Theater gehe ich glaube ich nur mit der Schule, oder? Also ins Opernhaus ist nicht so meins, aber ja, Musik. Also wir hatten ja letztens auch dieses französische Musik, da waren wir auch, genau. Gerade auch das Festival war jetzt erst am Stausee, also da sind wir schon auf jeden Fall mit dabei gewesen.
1: Hat Chemnitz ein gutes Kulturangebot, auch für eure Altersklasse?
0: Also wenn ich jetzt von mir reden würde, dann auf jeden Fall. Also auch gerade die Kunstsammlung, finde ich immer, geht auf jeden Fall auch für unser Alter immer, wenn man daran interessiert ist. Auch die Clubs sehen, also was Musik angeht, finde ich auch super in Chemnitz. Also kann ich mich echt nicht beschweren, dafür, dass es keine große Stadt ist.
2: Also als Kind fand ich früher das Industriemuseum sehr schön. Also jetzt ist ja gerade so ein bisschen, also nicht abgerutscht, aber das ist jetzt, hat weniger Erfolg und das finde ich eigentlich relativ traurig, muss ich sagen, ja.
1: Wir hatten jetzt so über die großen Schiffe der Chemnitzer Kultur geredet, aber es gibt ja auch die ganzen kleinen Vereine.
0: Also ich weiß nicht, ob das jetzt als Verein zählt, aber zum Beispiel im IOZ machen die auch viel, gerade so Graffiti, wo ich auch schon oft war, finde ich auch eine super Idee auf jeden Fall, also gerade für junge Leute, die das gerne machen und das nicht so richtig ausnehmen können, weil es halt oft illegal ist, finde ich das eine super coole Alternative, dass man so seinen eigenen Stil findet bei solchen Sachen.

0: Sie fotografieren hier in der Innenstadt von Chemnitz. Sind Sie Touristin?
1: Nein, ich bin hier in einem Fachpraktikum mit den Studenten aus Tschechien. Ich begleite die Pflegerinnen in den verschiedenen Pflegeheimen hier in Chemnitz und in Flöha und in Stolberg.
0: Haben Sie davon gehört, dass Chemnitz sich als Kulturhauptstadt Europas bewerben will?
1: Ja, ich habe das in einem Plakat gelesen. Ja, und das war eine Überraschung für mich. Ich bin hier schon zum 7. Mal und ich vermisse hier alles Mögliche. Ja, zum Beispiel auch bestimmte Bequemlichkeit in den Gaststätten, wo man sich wirklich sehr gemütlich sitzen kann und so. Aber das ist keine Kultur, ja.

0: Tag. Entschuldigen Sie bitte, eine ganz kurze Frage zur Kulturhauptstadt Chemnitz. Chemnitz will Kulturhauptstadt werden. Haben Sie davon gehört?
1: Also wir haben es schon mal gehört. Wir haben auch nachgelesen, also was jetzt die Übergabe der Unterlagen gewesen ist. Und ich finde das gar nicht so schlecht, weil Chemnitz schöne Ecken zu bieten hat. Mal abgesehen von Museen, aber auch so von der Architektur her ist das eigentlich vieles, was sich hier anbietet. Und vor allen Dingen finde ich immer gut, wenn aus den alten Fabrikgebäuden Neues entsteht.
0: Wenn die Stadt Chemnitz Kulturhauptstadt wird, heißt das auch, dass mehrere hunderttausend kulturinteressierte Menschen nach Chemnitz kommen. Was könnten die sich angucken? Was ist interessant an Chemnitz?
2: Na, ich finde vor allem der Brühl und auch der Parksommer im Stadtteilenpark zum Beispiel oder die Filmnächte.
0: Aber das sind jetzt ja alles keine Veranstaltungen, die jetzt besonders alleinstehend sind. Was hat Chemnitz vielleicht, was andere Städte nicht haben?
2: Rock am Kopf zum Beispiel, mit dem Karl-Marx-Kopf, den gibt's ja so nicht nochmal. Und dass darum Musik gespielt wird oder interkulturelle Feste in der Innenstadt oder das Fest, was von Bürgern für die Bürger gemacht wurde anstelle des Stadtfestes. Das sind so Sachen, wo man merkt, dass die Bürger irgendwie zusammen was bewegen und auch versuchen, die verschiedenen Kulturen, die ihr Leben zusammenzubringen. Und vor allem nach dem, was hier letztes Jahr im August passiert ist.
3: Das sind die großen Unterschiede in der Architektur. Etwas ganz Altes und etwas ganz Neues nebeneinander. Das ist so etwas wie ein Schock. Sozialismus auf jedem Schritt. Ja, und dazu die Reste der ursprünglichen Architektur.
0: Aber es hat ja auch seinen Reiz, es ist ja auch Vielfalt am Ende.
3: Ja, das haben Sie recht, deshalb mache ich das.

0: Chemnitz hat sich vor den Titel Kulturhauptstadt Europas beworben. Habt ihr festgestellt, dass sich seitdem etwas verändert hat?
1: Ich finde, dass sich sehr viel verändert hat. Zum Beispiel das Hutfestival, was ja jetzt dieses Jahr in der zweiten Auflage stattgefunden hat. Oder auch sowas wie Wir sind mehr, was jetzt zwar natürlich nicht direkt im Zusammenhang mit der Kulturhauptstadtbewerbung steht, aber gerade solche kostenlosen Konzerte haben nach meinem Gefühl stark zugenommen. Und das ist eine sehr positive Entwicklung, wie ich finde.
2: Man hat den Eindruck, dass die Stadt sich schon bemüht, irgendwie mehr Kultur zu bringen, gerade auch zum Beispiel in der inneren Klosterstraße, da jetzt neue Kneipen eröffnet haben und so, um das alles ein bisschen zu beleben. Also ich finde es gut und ich finde es auch durchaus spürbar.
3: Schwierig. Ich hätte es jetzt nicht unmittelbar mit der Kulturhauptstadt in Verbindung gebracht. Es hat sich was geändert, bestimmte Ausstellungen kommen und so. Da hat sich schon einiges verändert, würde ich denken. Und ich finde auch schön, die Aktionen, die in der Stadt gemacht worden sind, nach den Ereignissen vom vergangenen Jahr, dass also sich im Stadtteil ein paar junge Leute treffen, dass so viele kleine Veranstaltungen, Festivals sind, das finde ich eine gute Sache.

0: Habt ihr den Eindruck, dass seitdem sich Chemnitz um den Titel Kulturhauptstadt Europas bewirbt, mehr über Kultur in Chemnitz geredet wird? Redet ihr selber mehr über Kultur mit euren Freunden?
1: Ja, auf jeden Fall. Schon durch diese Veranstaltungen, die halt stattfinden.
0: Und über den Titel Kulturhauptstadt?
1: Ja, darüber haben wir auch schon geredet, zum Beispiel auch im Gesellschaftskundeunterricht. Seitdem wurde da auch schon viel diskutiert und die Meinungen sind da sehr kontrovers, ob nicht zum Beispiel Städte wie Dresden, die sich ja da auch bewerben, nicht vielleicht viel mehr Kultur zu bieten haben. Aber ich finde, dass Chemnitz das auf jeden Fall versuchen sollte. Und selbst wenn man am Ende nicht gewinnt, hat es ja trotzdem einen Mehrwert, wie wir ja jetzt schon sehen.
0: Wenn Sie zurückkommen, womit fangen Sie an, wenn Sie von Chemnitz erzählen?
2: Ich habe hier ziemlich viele Freunde. Also die Gastfreundschaft gefällt mir hier sehr gut. Viele Leute helfen mir, wenn ich etwas brauche und das finde ich super. Ja. Ich hoffe, das nächste Mal kann ich auch so etwas aus der Kultur ausprobieren, ja.

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Im Zentrum von Fedora, einer Metropole aus grauem Stein, steht ein Palast aus Metall mit einer gläsernen Kugel in jedem Raum. Schaut man in die Kugel hinein, erblickt man in jeder eine blaue Stadt, die das Modell eines anderen Fedora darstellt. Es sind die Formen, welche die Stadt hätte annehmen können, wenn sie aus dem einen oder anderen Grund nicht so geworden wäre, wie wir sie heute sehen.

In jeder Epoche hatte sich jemand beim Anblick Fedoras, wie es gerade war, vorgestellt, wie man eine ideale Stadt daraus machen könnte. Doch während er noch sein Miniaturmodell baute, war Fedora schon nicht mehr dieselbe Stadt wie zuvor. Und was bis gestern noch eine mögliche Zukunft für sie hätte sein können, war inzwischen nur noch ein Spielzeug in einer gläsernen Kugel. Jetzt hat Fedora in dem Palast mit dem Glaskugeln sein Museum. Jeder Bewohner besucht es, wählt sich die Stadt aus, die seinen Wünschen entspricht, betrachtet sie und stellt sich dabei vor, wie er sich im Teich der Medusen spiegelt, der das Wasser des Kanals hätte aufnehmen sollen, wenn der nicht trockengelegt worden wäre. Wie er aus der Höhe des Baldachins auf die Allee hinabschaut, die für Elefanten reserviert ist, die jetzt aus der Stadt verbannt sind. Wie er auf dem Geländer der Wendeltreppe des Minaretts hinabrutscht, das keinen Sockel fand, auf dem er sich erheben konnte. Auf der Karte deines Reiches, o großer Khan, müssen sowohl das große Fedora aus Stein wie auch die kleinen Fedoras in den Glaskugeln Platz finden. Nicht, weil sie alle gleichermaßen real wären, sondern weil sie alle nur Annahmen sind. Das eine enthält das, was man also notwendig akzeptiert hat, noch bevor es notwendig war. Und die anderen das, was man sich als möglich vorgestellt hatte und was schon eine Minute später nicht mehr möglich war.

Ich stehe hier am Herz der City, nämlich an der Kreuzung Zentralhaltestelle und Neumarkt. Das heißt, dieses Areal wird umgrenzt zum einen von dem großen Glaskasten der Galerie Kaufhof, dann außerdem noch das Rathaus, der große Einkaufstempel Galerie Roter Turm mit seiner gelben Backsteinfassade und etwas merkwürdigen Zinn- und Torbögen. Dazu kommt die wundervolle Zentralhaltestelle, die aussieht, als hätten sie hier Flugzeuge ausgeschlachtet und die Flügel als Dächer für die Bahnsteige genommen. In der Ferne sieht man noch die Einfahrten in die Tiefgarage. Auch die sind etwas futuristisch gehalten. Die sehen aus wie Fischmäuler, wie Mäuler von Raubfischen, genauer gesagt. Ansonsten ist hier viel los. Es ist 12.30 Uhr. Leute strömen zur Zentralhaltestelle, steigen um. Leute strömen in die Einkaufsarenen oder in die Behördenpaläste, die ja hier auch reichlich vorhanden sind. Ich habe überhaupt noch ein Gebäude vergessen. Das ist nämlich die sogenannte Brotbüchse, also so ein geschwungenes Gebäude, auch mehr Glas als Stahl. Sieht aus wie eine etwas in die Erde versenkte Bauarbeiterbrotbüchse. Neben mir bemüht sich ein Straßenmusiker, etwas Geld einzusammeln und spielt Akkordeon. Straßenmusik ist ja typischerweise nicht so sehr in Chemnitz beheimatet. Gibt es gelegentlich dann doch. Jetzt werde ich mich mal bemühen, hier den einen oder die andere zu interviewen. Das ist an dieser Stelle gar nicht so einfach, kenne ich aus vorangegangenen Erfahrungen. Die Leute hier sind immer irgendwie beschäftigt und haben in der Regel keine Lust auf Fragen zu antworten. Wollen wir mal sehen.

0: Entschuldigen Sie bitte, Sie machen ja gerade eine kleine Pause am Rathaus. Kann ich Sie ganz kurz fragen, was für Sie das Herz der Stadt Chemnitz ist? Ich kann ruhig erstmal noch hinterkauen.
1: Das wird wohl aufgenommen, ja?
0: Das wird aufgenommen. Und das kommt dann im Radio, aber das ist ja nicht schlimm.
1: Da wissen Sie, ich bin erst aus Kanada gekommen. Ich war 8 Jahre dort und ich habe jetzt so viel zu tun gehabt. Da habe ich mir darüber noch keine Gedanken gemacht. Ich habe so viel zu erledigen gehabt. Also.
0: Und waren Sie vorher auch schon in Chemnitz? Oder?
1: Nein, Kera sozusagen.
0: Es gibt ja so mehrere Möglichkeiten, was man vielleicht so als Herz der Stadt bezeichnen könnte. Die Zentralhaltestelle zum Beispiel, wo der ganze Verkehr umgeschlagen wird. Oder das Rathaus. Oder manche sagen auch das Tietz, weil dort die ganze Kultur sich bündelt. Oder die Einkaufspaläste natürlich auch, wie Roter Turmpassage oder Kaufhof. Gibt es für Sie sowas wie ein Herz der Stadt?
1: Das ist schon ja, das Herz, aber das ist auch nicht so richtig.
0: Ist es schön hier?
1: Ja, doch, ist schon schön, ja.
0: Haben Sie in Kanada in einer größeren Stadt oder in einer kleineren Stadt als Chemnitz gewohnt?
1: Ja, eine kleinere Stadt war es, ja, ja. Also nicht so ein großes Einkaufszentrum, ja. Also viel kleiner. Ja, viel kleiner, ja, ja, ja.
0: Hat Chemnitz zumindest hier so ein gewisses weltstädtisches Flair, so ein gewisses internationales Flair vielleicht?
1: Internationales? Na, Sie fragen mich Sachen hier. Ich kann Ihnen da nicht so richtig, also ich... Nee,
0: dann will ich Sie nicht weiter stören. Vielen Dank. Ich suche das Herz der Stadt Chemnitz. Gibt es ein Herz der Stadt Chemnitz? Und wenn ja, ist es vielleicht hier?
2: Ein Herz der Stadt Chemnitz? Doch, ich denke schon. Du denkst es nicht? Ich denke schon, dass es das Herz hier ist. Das ist am belebtesten mit.
0: Daran würdest du das festmachen, dass es belebt ist, dass viele Menschen hier sind?
2: Ja.
0: Ja. Da gibt es ja jetzt hier so verschiedene Gebäude, die vielleicht auch dazu beitragen. Was ist denn für dich da so ein wichtiger Ort?
2: Am wichtigsten ist mir eigentlich gar nichts davon, aber wo ich halt mich oft aufhalte, ist halt mehr
3: hier eher Richtung Roter Turm hinter und Brunnen. Ja, da ist man am meisten.
0: Da sitzt ja vielleicht auch manchmal, also einfach nur so zur Entspannung?
2: Ja, allein weil da auch eine Wiese ist, eine schöne Wiese.
0: Ist das wichtig, dass Chemnitz in der Innenstadt so einen grünen Fleck hat mit Springbrunnen, wo man sitzen kann?
3: Auf jeden Fall, ja.
2: Hier sind ja auch die ganzen Feste, deswegen.
0: Warst du schon mal bei einem Fest, zum Beispiel Fête de la Musique?
2: Ich war beim Stadtfest letztes Jahr, aber sonst nicht mehr.
0: Was bräuchte denn Chemnitz deiner Meinung nach hier in der Innenstadt? Oder ist die Innenstadt perfekt?
2: Ein bisschen mehr Grün, würde ich sagen. Oder?
3: Ja, auf jeden Fall. Und es sind ja auch wenig Sitzmöglichkeiten, sind alle besetzt, wenn es welche sind. Und das ist dann halt auch immer blöd.
2: Sitzt man dann meistens auf der Treppe vom Rathaus
3: auf
2: oder so.
3: Vom Rathaus oder auf dem Boden, ja.
4: Also hier sind zumindest die meisten Leute. Also an der Zentralhaltestelle, da treffen sich eigentlich alle, die umsteigen wollen oder auch die in der Stadt irgendwas holen wollen. Ja, also denke ich schon.
0: Aber so Zentralhaltestelle heißt ja, die Leute steigen aus, warten bis was kommt und steigen ein. Das ist ja nicht so wirklich in der Stadt verweilen, oder?
4: Naja, man hat hier eigentlich alle Läden von Chemnitz, zumindest die meisten Läden, wo die Leute hingehen und deshalb, das ist eigentlich alles an der Zentralhaltestelle.
0: Hältst du dich oft in der Innenstadt auf?
4: Nur wenn ich unbedingt irgendwas brauche eigentlich. Also sonst jetzt extra hierher kommen und unbedingt jetzt hier sein zu müssen, tue ich eigentlich nicht, ne.
0: Da gibt es ja tatsächlich Leute, die einfach sagen, ich fahre jetzt in die Stadt und sich dann hier irgendwie rumdrücken. Sowas könnte dir irgendwie nicht passieren.
4: Ja, manchmal schlendert man hier schon ein bisschen neu. Also wir wollen jetzt auch Eis essen gehen und so, das macht man schon hier. Aber ansonsten ist es jetzt nicht so, dass ich sage, ich muss halt unbedingt an diese Stelle kommen. Gibt's halt auch noch so ein paar andere Orte, ja.
5: Ich bin kein Chemnitzer. Ich weiß nicht, wo das Herz der Stadt Chemnitz ist.
0: Warum kommen Sie genau hierher?
5: Warum komme ich hierher? Ja, weil ich mal hier auf den Markt gehen wollte.
0: Sind Sie oft in Chemnitz?
5: Selten.
0: Und Sie sind dann hauptsächlich hier zum Einkaufen oder gibt es auch andere Dinge, die Sie nach Chemnitz locken könnten?
5: Einkaufen, ja.
0: Aber sonst gibt es in der Stadt Chemnitz nichts, was Sie so anzieht?
5: Nein, nichts, absolut nichts.
0: Entschuldigen Sie bitte, eine ganz kurze Frage, dauert nicht lange. Ich suche das Herz der Stadt Chemnitz.
6: Das kann ich Ihnen leider nicht sagen, denn ich wohne erst seit 14 Tagen in Chemnitz. Ich bin von Augsburg nach Chemnitz gezogen und ich suche noch das Herz von Chemnitz.
0: Sie rollen ja jetzt mit Ihrem Fahrrad hier über den Markt von Chemnitz. Das wäre ja eine Vermutung, dass das Herz von Chemnitz hier auf dem Markt, wo sich vieles trifft, schlägt.
6: Ja, Da würde ich Ihnen voll und ganz zustimmen. Mir gefällt der Markt sehr gut. Der Marktplatz haben Sie sehr, sehr gut renoviert, restauriert, alles instand gehalten. Wunderbar. Ja, gefällt mir sehr.
0: Es gibt hier ja auch sehr viele moderne Gebäude. Hinter uns diese brotbüchsenartige Konstruktion, vor uns dieser Glaspalast. Ich weiß nicht, ob Sie die Zentralhaltestelle schon mal gesehen haben mit Ihren Tragflächen, die da als Dach dienen oder so. Das ist alles sehr modern. Gefällt Ihnen das?
6: Ja, das gefällt mir sehr. Also diese Zentralhaltestelle habe ich noch nicht gesehen. Die werde ich mir auch noch ansehen. Und ich muss sagen, den ersten Eindruck würde ich sagen, ja, es passt alles gut zusammen.
0: Sie kommen ja aus Augsburg, das ist ja auch eine sehr traditionsreiche, vermutlich auch mit Architektur unglaublich gesegnete Stadt.
6: Ja, Augsburg hat sehr, sehr viele Altbauten und ja. Ja.
0: Gibt es noch einen Tipp, was Sie vielleicht aus Ihrer Erfahrung in Augsburg den Chemnitzern empfehlen könnten, was man in der Innenstadt vielleicht noch machen müsste?
6: Oh, nein. Nein, also mir gefällt die Chemnitzer Innenstadt, so wie ich sie jetzt gesehen habe, sehr, sehr gut.

0: So, jetzt kommt die Aufnahme, oder? Hm?
1: Du stehst auf der Straße mit deiner Gitarre und unterhältst die Leute. Wie oft machst du das? Machst du das auch in anderen Orten?
0: Also unregelmäßig, in total verschiedenen Abständen, wetterabhängig natürlich, an allen Orten in Deutschland eigentlich. Ich bin zweimal im Jahr jetzt unterwegs gewesen, wo ich halt auch wirklich mal Straßenmusik gemacht habe, das eingenommene Geld für ein Bahnticket genommen habe und dann gefahren bin und das Ganze wiederholt habe, solange bis ich irgendwann ein Heimweh bekommen habe. Und es hat mich dann nach Cuxhaven oder nach Bremen verschlagen und bin dann auch erfolgreich wieder zurückgekommen, zum Glück.
1: Da kannst du ja bestimmt auch mal einen Vergleich ziehen, wie groß das Interesse ist, wie viele Leute vielleicht stehen bleiben, wie viel Geld in den Hut geworfen wird im Verhältnis zu anderen Städten.
0: Also Chemnitz, muss ich ja sagen, ist da kulturtechnisch gar nicht so schlecht. Es gibt, weiß Gott, andere Städte, Leipzig, Dresden, die da große Probleme aufwerfen. Straßenmusik muss man erst anmelden. Jetzt gibt es die Diskussion in Dresden, dass da eine Jury erst entscheiden soll, ob man spielen darf. Also es wird langsam wie in München quasi. Also in München gibt es eine Jury, bevor man Straßenmusik spielen darf. Und die Regelung ist allgemein in vielen deutschen Städten so, man darf ungefähr eine halbe Stunde spielen, danach muss man 100 Meter weiterziehen. Wenn man das in Chemnitz machen würde, wäre man nach einer Viertelstunde raus aus der Stadt. Chemnitz ist da eigentlich schon sehr lukrativ, muss ich sagen. Auch die Menschen, also sind spendabel, muss man ja auch mal sagen, ist ja auch ein Aspekt, der vielleicht interessant ist.
1: Wen sprichst du am meisten an? Sind es eher die alten Omis, die sich freuen, dass da so ein netter junger Mann hier Gitarre spielt? Oder sind es dann eher jüngere Menschen? Oder wen sprichst du am ehesten an? Wer bleibt stehen?
0: Mittlerweile habe ich da schon ein bisschen gearbeitet und gesagt, okay, wenn ich von Weitem sehe, da kommt eine Gruppe Omis, dann spiele ich so einen ganz alten Hauding. Und wenn jetzt eine Gruppe jüngerer Mädels kommt, dann spiele ich halt doch eher was Poppigeres. Und das ist halt auch eine Strategie, die man verfolgen kann als Straßenmusiker, was als normaler Musiker jetzt nicht so funktioniert.
1: Und letzte Frage, wie viel kann man so an einem Abend, einem Nachmittag oder in einem Set einnehmen?
0: Also wie gesagt, das ist total unterschiedlich. Es kann wirklich lukrativ sein. Also heute habe ich das so gemacht, dass ich mir gesagt habe, mein ganzes Geld investiere ich jetzt in die Buskarte und fahre hierher und habe dann null Geld. Ich habe wirklich null Geld gehabt und habe einfach gesagt, wenn du jetzt scheiße spielst, dann kommst du nicht mehr heim und musst den Gitarrenkoffer heimschleppen und musst laufen. Und es ist nicht unweit, sage ich mal. Aber es gibt auch Tage, zum Beispiel wenn Stadtfest ist oder so, wo man ruhige Ecken in der Stadt findet noch, wo wenig Beschallung ist durch PA-Technik und sowas, wo man sich hinstellen kann, wo man auch Leute findet, die das akzeptieren. Ich rede da nicht gerne über Summen, aber man kann durchaus, wenn man gut ist, im Schnitt so 60 Euro in 2 Stunden machen. Das ist durchaus möglich, wenn viel Kundschaft, also wenn viel Leute vorbeilaufen. Ja. Ich sage immer Kundschaft, oh mein Gott.

0: Stopp. Ganz kurze Frage, dauert gar nicht lang. Was muss eine Innenstadt haben, dass ihr euch da drin wohl fühlt?
1: Ruhe, keine stressigen und aggressiven Leute.
0: Ruhe ist ja jetzt nicht so ein Zeichen von einer Innenstadt, die aber ein Knotenpunkt auch ist.
1: Nein, klar, aber ich meine, wenn ich jetzt da saß, hat mich jetzt keiner gestört oder irgendwas. In dem Sinne.
2: Ja, meiner Meinung nach muss es was für die Jugend geben und ist halt hier nicht so gut umgesetzt in Chemnitz.
0: Aber das widerspricht ja der Idee, dass es ruhig ist, oder?
2: Für mich muss es nicht unbedingt ruhig sein in der Innenstadt. Also es muss was für die Jugend geben, was die anzieht. Ansonsten ist eine Stadt langweilig.
0: Was könnte das sein? Was könnte die Jugend anziehen?
2: Wie gesagt, alles Mögliche. Festivals zum Beispiel, wie das Kosmonaut oder sowas, kommen ja viele her. Und dann auch gewisse Attraktionen, Einkaufszentren oder sowas hier in der Stadt. Oder.
0: Einkaufszentren? Daran mangelt es ja nun in Chemnitz nicht gerade.
2: Nee, aber es war nur ein Beispiel.
3: Naja, dass abends auch noch was los ist für die Jugend. So überall so ein paar Cafés, wo man sitzen kann. Ja, und dann ein paar Kneipchen, wo Live-Musik ist, wo man reingehen kann. Sowas eben.
0: Da gab es ja durchaus immer wieder Versuche, sowas zu installieren, aber die Chemnitzer haben auch den Ruf, dass sie gerne zu Hause vorm Fernseher sitzen und überhaupt nicht hingehen zu den Orten, wo dann eben vielleicht mal Live-Musik ist oder wo man sich treffen kann. Haben Sie davon schon gehört, von diesem schlechten Ruf?
3: Nee, eigentlich nicht. Ich habe eigentlich den Eindruck, dass das jeder will. Ja, und wahrscheinlich ist es aber auch, man muss sich erst dran gewöhnen. Ne? Also ich kenne viele Jugendliche, die sagen, ach, hier in Chemnitz ist nichts los. Oh, jetzt kommt gerade ein wichtiger Anruf, da muss ich jetzt leider. Ich muss jetzt wirklich leider.

0: sind Steine, wo irgendwelche Personen draufstehen. Und jetzt weiß ich nicht genau welche.
1: Das sind Steine, die im Boden eingelassen sind und an, ich glaube, jüdischer Gefallene sozusagen an.
2: Das sind kleine Platten im Fußboden.
3: Stolpersteine.
4: Guten Tag, entschuldigen Sie bitte, eine ganz kurze Frage. Haben Sie schon mal was von den Stolpersteinen gehört?
5: Ja.
4: Haben Sie schon mal welche gesehen?
5: Ja, schon öfter. Ich weiß, dass das ermordete Juden sind. Das sind welche am Roten Turm, sind Stolpersteine, und dann auch an der Brauhausstraße. Hier habe ich nicht gesehen jetzt.
4: Wie finden Sie die Idee, sozusagen den ehemaligen Chemnitzer Mitbürgern?
5: Ja, finde ich in Ordnung.

0: Ja, mein Name ist Enrico Hilbert. Ich bin hier in Chemnitz Vorsitzender des Verbands der Verfolgten des Naziregimes Bund der Antifaschisten vom Landesverband Sachsen und wir haben hier eine Ortsgruppe in Chemnitz.
1: Die VVN, BDA, wie sie in der Regel abgekürzt wird, hat mehrere Patenschaften über Stolpersteine in Chemnitz. Kannst du erstmal generell erzählen, wie viele das sind und dann einen genauer vorstellen?
0: Wir haben in Chemnitz von den 195 Stolpersteinen 5 Patenschaften. Vorstellen würde ich gern den Stolperstein für Ernst Eduard Heinrich Kohn. Ernst Eduard Heinrich Kohn ist kein gebürtiger Chemnitzer. Er ist in Havel in Brandenburg geboren, kam dann als ausgebildeter Mediziner, er war Zahnarzt, 1932 nach Chemnitz und wohnte auf der Ulichstraße. Er hat in Chemnitz bei der Zahnklinik der AOK praktiziert. Er gehörte spätestens nach der Machtergreifung der Nationalsozialisten bzw. der Machtübergabe an die NSDAP der jüdischen Gemeinde an. Zumindest da fiel es wieder auf, dass er da einen familiären Hintergrund hatte und war aber eigentlich aufgrund seiner Zugehörigkeit zur kommunistischen Partei ab 1933 der Verfolgung ausgesetzt und wurde auch von der Zahlung der Krankenkassen ausgeschlossen und somit musste er auch seine Arbeit als Zahnarzt aufgeben, wurde verhaftet, kam zunächst ins Polizeigefängnis nach Chemnitz, später wurde er in Dresden in der Mathilde inhaftiert und kam dann von da nach dem KZ Kolditz, anschließend ins KZ Hohenstein und schlussendlich ins Konzentrationslager nach Sachsenburg. Da ist übermittelt von ihm, dass er Häftlingen dort als Arzt durchaus helfen konnte und geholfen hat.

0: 1934 wird er dann Ende 34 von der KZ-Haft beurlaubt. Das mag jetzt skurril klingen, sowas gab es aber damals. Dieser Urlaub wurde auch noch einmal verlängert und er ist während dieses Urlaubs emigriert, hat also Deutschland verlassen, ist geflüchtet und kommt nach Palästina. Das ist schon mal bis dahin eine ganz interessante Geschichte. Und als dann 1936 in Spanien zunächst ein Militärputsch stattfindet, der eigentlich niedergeschlagen werden kann, unterstützen diesen Militärputsch Hitler Deutschland und Mussolini Italien. Und zahlreiche linke Antifaschisten, Intellektuelle, Dichter, Schriftsteller unterstützen die rechtmäßige Republik und greifen in den Krieg ein und fahren nach Spanien. Am Ende sind aus über 80 Ländern rund 50.000 Kämpfer in Spanien und unter ihnen wird sich also auch dann Ernst Cohn befinden, der aus Palästina nach Spanien reist. Er ist dann in den internationalen Brigaden und kommt nach Ende des Spanienkrieges, der für die Republik verloren geht, kommt er nach Frankreich, ist in Frankreich interniert im Lager Gurs. Ihm gelingt dann wiederum von Frankreich aus die Ausreise nach Lateinamerika. Und die bisherige Recherche, und so ist es auf dem Stolperstein auch beschrieben, gibt Auskunft, dass er 1944 in Kolumbien in den Freitod gegangen sei. Interessant. Ich habe dann nach der Verlegung des Stolpersteins weiter recherchiert, weil die Biografie noch nicht ganz schlüssig war und habe dann im ITS in Bad Arolsen, also beim Internationalen Suchdienst des Deutschen Roten Kreuzes, der seit einigen Jahren für die Forschung offen ist, einige Dokumente gefunden, die vermuten lassen könnten, dass er auch nach 1944 noch gelebt hat, weil es gibt einen Entschädigungsantrag, also einen Wiedergutmachungsantrag aus dem Jahre 1956. Es ist aber nicht genau zu erkennen, wer diesen Antrag gestellt hat. Das Schreiben an sich hat ein Rechtsanwalt formuliert, der da also um Auskunft bittet über die Vita von Dr. Ernst Heinrich Eduard Cohn. Es ist also zu vermuten, dass er zu diesem Zeitpunkt doch noch lebte. Insofern also ein Stolperstein, der uns auch weiter beschäftigt, weil wir also die Biografie noch ermitteln wollen. Warum ich diesen Stolperstein vorgestellt habe, rührt einfach daher, in diesem Jahr wäre der 80. Jahrestag, dass der Krieg in Spanien zu Ende ging und wir vertreten die Auffassung, der Spanienkrieg war die erste Schlacht des Zweiten Weltkrieges, der ja dann wenige Monate später im September 1939 begann mit dem Überfall Deutschlands auf Polen.
1: Die VVN hat mehrere Stolpersteine. Welche Rolle spielen die für die Arbeit der VVN?
0: Wir haben diese Sache ja initiiert. Die ersten Überlegungen dazu gab es im Jahre 2005. Es ging zunächst generell um die Idee der Würdigung von Menschen, die während der Zeit des deutschen Faschismus in Chemnitz lebten, verfolgt wurden, zu Tode gekommen sind oder Widerstand leisteten, bis hin auch zu Zwangsarbeitern, die hier in Chemnitz in der zahlreich vertretenen Rüstungsindustrie eingesetzt waren, nachdem ja nach dem Umbruch 1989-90 doch auch zahlreiche Gedenkplatten und Gedenksteine verschwunden sind, ging es also erstmal generell um die Frage, wie kann man dem Ganzen in der Chemnitzer Öffentlichkeit wieder einen würdigen Platz einräumen. Und die Zeit war eigentlich so, dass man dieses Thema wieder öffentlich diskutieren konnte. Wir haben versucht, da eine Idee zu entwickeln. Zum Beispiel in Berlin gibt es ja diese Berliner Gedenkplatten, die an Häusern angebracht sind. Und in anderen Städten gibt es eben andere Dinge. Und wir hatten zunächst überlegt, eine Variante für Chemnitz zu finden, die ganz individuell ist. Und es gab damals Gespräche mit dem Dr. Peter Seifer, dem damaligen Oberbürgermeister, mit Rainer Gehlhaar und Andreas Liese, die uns da also sehr stark unterstützt haben in diesem Ansinnen. Kam dann aber doch eher drauf zu sprechen, warum wollen wir nicht die Stolpersteine nach Chemnitz holen. Die hätten also den einen Zweck erfüllt und würden zu diesem großen, ja europaweit angelegten Projekt einen guten Beitrag leisten, wenn wir als Chemnitz uns dort mit einreihen in die Städte, die auf diese Art und Weise gedenken. Und so kam es also dann zu diesen Stolpersteinen auch für Chemnitz, die erste Verlegung dann unter der neuen Oberbürgermeisterin Barbara Ludwig im Jahre 2007. Für uns selbst sind die Stolpersteine natürlich eine Möglichkeit, mit Leuten ins Gespräch zu kommen. Wir betreuen also die Paten gemeinsam mit dem Dr. Jürgen Nietzsche, der da eine große Forschungsarbeit leistet im Rahmen einer Arbeitsgruppe beim Amt Oberbürgermeister. Schirmherrschaft hat die OB. wir versuchen auch immer Paten zu finden, die selber forschen. Also der Schulklassen, das Sportgymnasium hat relativ früh sich engagiert, einzelne Schülerinnen und Schüler, die dort forschen, Familienangehörige, aber auch andere Personen, die einfach sich dafür interessieren, und dadurch haben wir immer wieder zu tun. Für uns selbst ist es insofern auch interessant, wir pflegen natürlich unsere eigenen Stolpersteine, forschen, machen einmal im Jahr oder zweimal im Jahr auch eine Putzaktion, und die spielen für uns durchaus eine große Rolle.

0: So, ihr Lieben, ich würde euch bitten, kurz mal um eure Aufmerksamkeit. Erstmal herzlich willkommen und super cool, danke, dass ihr da seid, heute die Kittige Messe unterstützen. Die Nancy vom ADFC-Vorstand wird kurz noch was sagen zur Kittige Messe. Vorher möchte ich euch gern die wichtigsten Auflagen der Versammlungsbehörde mitteilen, dass unterwegs nichts passiert. Also zu jeder Mann, zu jeder Frau aus eigener Sicherheit und vor allen Dingen auch zur Sicherheit der Kinder. Damit fange ich an. Die Langsamsten bestimmen das Tempo. Wir bleiben zusammen im Pulk. Das gilt auch bei Rotphasen von irgendwelchen Ampeln. Wichtig ist es, zusammen zu bleiben, trotzdem aber auch genug Abstand zu halten, sodass niemand seitlich oder nach vorne oder nach hinten kollidiert. Wenn jemand stürzt oder eine Panne hat, dann bitte rechts raus auf den Fußweg und die Demonstration verlassen. Wir werden da nicht warten können. Wir haben aber Helferinnen und Helfer mit, die euch möglicherweise helfen können. Zumindest können wir Kinderfahrräder vielleicht auch mal in ein Lastenrad reinpulken. So. Und wir haben eine Kinderärztin dabei, höre ich gerade. Und noch einen Arzt sowieso auch. Den Anweisungen der Polizei und der OrdnerInnen ist bitte Folge zu leisten. Wir selber haben nicht das Recht, auch unsere OrdnerInnen nicht, in irgendeiner Art und Weise in den Straßenverkehr einzugreifen. Die Polizei ist mit Motorrädern da, die wird alles absperren zur Sicherheit aller TeilnehmerInnen, auch der Kinder. Kinder bitte rechts fahren. Also raus aus der Fahrbahnmitte, eher rechts auf der Gehwegseite, weil der Gegenverkehr wird in den meisten Straßen nicht gesperrt für uns. Das heißt, uns kommen also Fahrzeuge entgegen. Und wir bleiben nur rechts stehen, wenn irgendwas ist, falls Rettungsfahrzeuge kommen, Feuerwehren oder Ähnliches. Dann bleiben wir kurz stehen und machen Platz. Ansonsten bleiben wir am Pulk zusammen und fahren. Ansonsten gilt kein Alkohol, keine Drogen. Ich habe noch nichts gesehen, auch keine Hunde an der Leine mitführen. Und bitte keine Flyer oder Zeitschriften oder irgendwas während der Fahrt abwerfen. Wenn jemand etwas mitteilen möchte, kann er es bitte mit der Versammlungsleitung, das bin zum einen der Tim und ich, sind das, abstimmen. Aber nicht rumwerfen, sondern dann auch gezielt übergeben, falls da jemand noch einen Veranstaltungshinweis oder was hat. Generell gilt, dass wir Fotos und Kameraaufzeichnungen haben, sowohl von der Polizei vermutlich, auf jeden Fall auch ist Presse da und auch von uns selbst als Veranstalter. Und das heißt, wer heute teilnimmt, sollte dazu auch bereit sein, möglicherweise veröffentlicht zu werden. Wir machen jetzt nicht zwingend Nahaufnahmen. Falls es Interviews gibt, zum Beispiel ist Radio T dabei, dann werden die natürlich euch fragen, ob ihr das überhaupt ausgestrahlt wissen wollt. Ansonsten können wir uns das Interview ja sparen. So, ansonsten hoffe ich, dass wir nichts vergessen haben. Schön zusammenbleiben und so weiter. Nancy, bitteschön.
1: Hi, ich bin Nancy vom ADFC Chemnitz und ich freue mich, dass ihr alle da seid, dass ihr unseren Aufruf gefolgt seid und diesmal das kleine andere Format in der Woche, unter der Woche mitmacht, damit wir vielleicht ein bisschen sichtbarer werden, denn die letzten Veranstaltungen am Wochenende war, naja, der Verkehr nicht ganz so viel. Ich hoffe, dass wir heute vielleicht ein bisschen mehr erreichen, denn es ist ganz, ganz wichtig, dass wir uns für diese Kleinen hier stark machen, dass die auch mal sicher zur Schule kommen und eben so ein Unglück, wie es gestern leider in Dinslaken in Nordrhein-Westfalen passiert ist, nicht passiert und dass wir da vielleicht für Chemnitz ein bisschen was bewirken wollen. Vielen Dank, dass ihr da wart, mitfahrt. Und wenn wir dann ankommen, hoffe ich, dass die Kinder sich noch auf dem Spielplatz ein bisschen austoben. Wegen den Fotos möchte ich noch mal ganz kurz sagen, weil ich bin diejenige, die vom Verein die Fotos macht. Solltet ihr ganz, ganz große Probleme haben, kommt noch mal auf mich zu. Dann achte ich drauf, dass da wirklich das Kind oder derjenige, der das nicht möchte, wirklich gar nicht irgendwo mit platziert wird. Danke euch.

So, während es hier noch weitere Anweisungen gibt, wie jeder zu fahren hat und wie aufgestellt wird und so, melde ich mich erstmalig von der Critical Mass hier in Chemnitz. Die findet heute von 16 bis wahrscheinlich 17.30 Uhr statt. Wir übertragen allerdings nur bis 17 Uhr. Ja, mal sehen, es ist auch ein Experiment, weil wir haben bisher auch noch nicht vom rollenden Rad übertragen. Wir haben schon aus der Straßenbahn übertragen oder schon von anderen Gelegenheiten der Critical Mass. Wir waren oft am Start oder im Endort der Critical Mass dabei und haben dann von dort aus übertragen und dort irgendwie über die Fahrradkultur der Stadt berichtet. Das hat aber den großen Nachteil, also man ist am Anfang da, dann sind alle weg und wenn man Glück hat, kommen sie an den gleichen Punkt zurück, was heute zum Beispiel nicht so ist. Dann kann man vielleicht noch was machen, aber die meiste Zeit sitzt man im Nichts, keiner ist da und irgendwie ist das kein so ein wirklich befriedigender Akt gewesen, sodass wir heute ausnahmsweise mal das versuchen mitzuradeln. Wie das Ganze funktioniert, weiß ich noch nicht. Ich hoffe mal, dass das gut funktioniert. Die Abdeckung 5G der Stadt ist ja recht gut. Es könnte dann hinten raus ein bisschen knapp werden. Wir verlassen ja nach einer Innenstadtrunde dann so langsam die Stadt und fahren zu einem Spielplatz am Pleißenbach. Das ist die neue Interventionsfläche, die letztes Jahr entstanden ist. Und dort ist dann quasi Ausklang. Und mal sehen, wie lange das dauert. Ich versuche dann eben auch noch vielleicht das eine oder andere Interview zu machen. Ansonsten kommentiere ich ein bisschen vom rollenden Rad. Wer auch mal sehen, wie das hier funktioniert mit dem Fahrtwind. Ich hoffe, nicht ganz so schlimm. Ich habe hier ein bisschen Fell drauf gemacht auf allem, aber bin gespannt, wie das funktioniert.

0: Und wir machen mal die Chance, bevor es ja losgeht, noch ein kleines Live-Interview. Bist du zum ersten Mal bei der Critical Mass dabei?
1: Nee, ich war schon öfter bei der Critical Mass dabei. Ich finde das auch sehr wichtig, das hier in Chemnitz immer wieder zu machen, weil das Thema auf jeden Fall immer noch Präsenz hat und deswegen reicht es nicht nur einmal dafür, auf die Straße zu gehen.
0: Normalerweise, also die letzten Jahre war ja die Critical Mass immer am Wochenende, war so ein, eigentlich war es ein Familienfest. War schon auch ein großer Pulk mit wirklich vielen Kindern, geruhsames Fahren durch die Stadt und alles sehr entspannt. Jetzt mitten durch den Berufsverkehr, findest du das die bessere Variante? Ist ja auch irgendwie ein Experiment, das ADFC.
1: Ich weiß nicht, also ich denke, es wird auf jeden Fall mehr Aufsehen erregen jetzt unter der Woche als gemütlich an einem Sonntag, wo jetzt nicht so viel Verkehr ist. Deswegen denke ich, es ist gut, das einfach mal auszuprobieren, wie das jetzt unter der Woche funktioniert.
0: Alles klar, es geht jetzt los, wir müssen mitradeln. Bis später.

Also der Start ist geglückt. Wir rollen gerade die Fabrikstraße entlang. Im Übrigen geht die Route von dem großen Platz zwischen Hartmann Sporthalle und Hartmann Fabrikhalle nach einer Innenstadtrunde zur Interventionsfläche Altendorf, wie schon gesagt, am Pleißenbach. Und es sind viele Kinder, also ich denke mal, dass wirklich ein Drittel der heute mitrollenden Kinder sind. Das hat also gut funktioniert mit der Kittelkmess. Insgesamt würde ich jetzt mal vermuten, sind es vielleicht so 70 Leute. Ich bin relativ weit vorne im Feld, weil ich ein bisschen Sorge hatte, nicht mitzukommen. Ich muss dann nochmal gucken, die meisten reihen sich ja dann noch hinten ein, wenn hier mal eine gute Gelegenheit ist, richtig zu zählen. Von der Fabrikhalle geht es jetzt wirklich auf den Innenstadtring, also Theaterstraße, dann geht es die Bahnhofstraße hoch, Kurve wieder runter über die Georgstraße, über die Theaterstraße vermutlich zurück, keine Ahnung, müssen wir das dann nochmal genau angucken oder eben Bescheid geben. Noch könnt ihr einsteigen, gerade wird hier die Kreuzung gesperrt, die Kasbergauffahrt hoch, stehen ein Haufen Leute auch am Rand. Ich winke mal, mal sehen, ob jemand zurückwinkt. Ja, es winken Leute zurück. Ansonsten vorne Polizei, hinten Polizei, wie man das gewöhnt ist, auch bei größeren Fahrraddemos. Das Tempo ist extrem geruhsam. Ich schaue mal auf meinen Tacho, 9,5 Stundenkilometer, quasi Fahrradfahren für alle Altersklassen.

Wir erreichen jetzt den Falkeplatz. Die Ampeln stehen auf Rot, aber wir werden durchgewunken, wie sich das natürlich für eine Fahrraddemonstration gehört. Der Falkeplatz ist ja momentan sowieso ein Heidenchaos, also große Baustelle. Es wird, was so ganz genau gebaut wird, weiß ich gar nicht. Also auf alle Fälle irgendwelche Versorgungsleitungen, aber es ist auch eine Behelfsbrücke hier mit aufgebaut worden. Die jetzt nicht sehr autotauglich aussieht, keine Ahnung, für was die genau ist. Auf alle Fälle eiern wir hier gerade ganz schön durch die Baustelle rüber und über. Hier ist überall großer Stau, aber das liegt tatsächlich in dem Fall nicht an der Fahrraddemo, sondern allgemein, glaube ich, an diesen Baustellengeschehen.

Wir sind jetzt auf der Bahnhofstraße. Es ist sehr windig. Ich werde versuchen zu vermeiden, jetzt hier noch länger zu reden, weil ich glaube, vor lauter Windgeräuschen wird man hier gar nicht allzu viel hören. Und es ist immer noch ein Schneckentempo, sage ich jetzt mal. Wir sind im Durchschnitt mit 7 bis 10 Stundenkilometern unterwegs. Die Straßen sind voll. Also diese Idee der Critical Mass mitten in der Woche hat definitiv funktioniert. Alle Leute gucken sehr aufmerksam, sehr erstaunt, dass hier der Pulk vorbeifährt. Fühlt sich ein bisschen an wie Friedensfahrt oder Tour de France. Leider das Tempo etwas anders, den Kleinsten angepasst. Also ich denke mal, die Kleinsten, die hier auf dem Rad mitfahren, werden vielleicht 4 Jahre alt sein, so vielleicht sogar 3 bloß. Und dementsprechend ist natürlich das Tempo. Ansonsten gibt es ja viele Fähnchen, Luftballons. Ja, die Leute quatschen auch miteinander. Ist schon auch eine sehr entspannte Fahrradfahrt. Also es fehlt noch ein bisschen der offene Bus, der Kaffee und Kuchen reicht vielleicht.

an Micha und Alex mal noch schnell der Hinweis. Ich habe eure Nachrichten gelesen und bemühe mich, dem Folge zu leisten, das heißt die Musik etwas genauer auszusteuern.

Wir biegen in die Brückenstraße ein. Es gibt irgendwie Stau. Vorne ein Polizeiauto steht. Keine Ahnung, warum es nicht weitergeht. Ich hoffe, es ist niemand vom Fahrrad gefallen. So, mit diesem ganzen Ungetüm an Technik hier anzuhalten und abzusteigen, ist auch nicht gerade die einfachste Übung. Und wie das Leben halt so spielt, kaum ist man abgestiegen, geht es auch schon wieder los. Und ich stehe wieder neben den Lautsprecherwagen. Ah, verdammt.

0: So, ich habe es geschafft, das Lautsprecherfahrrad erstmal wieder abzuhängen. Wir sind jetzt eingebogen in die Straße der Nation. Na, so leidlich geschafft abzuhängen. Ich fahre mal noch etwas schneller. So, Durchsage ist zu Ende. Ich wollte eigentlich noch mal erzählen, wie ich hier mit unterwegs bin. Die meisten denken ja bei Live-Berichterstattung vom Rollenrad an ein Lastenrad. Nö, das ist ein ganz normales Straßenfahrrad, also ein Rad vorn, ein Rad hinten. Relativ hoch, was ungünstig ist, aber dafür mit Querstange, was wiederum sehr günstig ist. Da kann man nämlich alles befestigen, ein kleines Mischpult, ein Musikzuspieler, ein zusätzliches Mikrofon, um Interviews machen zu können, was zugegebenermaßen gerade recht schwierig ist, wenn alles rollt. Ein Akkupack, der ist hinten in der Seitentasche, und diverse Gerätschaften, die zum Übertragen notwendig sind, sind auf dem Gepäckträger. Ansonsten bin ich hier sehr mobil, könnte eigentlich auch rasen und schnell fahren, aber geht nicht, weil Demonstration fährt langsam. Aber das ist eine Möglichkeit, auch live von Events zu senden, die gar nicht so schlecht ist, also sehr mobil. Ich hoffe, der Empfang ist entsprechend gut. Ja. Guck nach vorn, Jan. Willst du ein Interview geben auf dem Rad? Ja, genau. Das ist tatsächlich auch eins meiner Probleme, dass die Musik relativ laut ist. Ja, aber wir können ja sowieso die Polizei nicht überholen. Ah, alles klar. Warte mal, ich fitze gerade mal mein Rad aus hier, mein Kabel aus. So. Tisch ist genau das Entscheidende. So, jetzt. Ja, ich bräuchte noch zwei Hände eigentlich. Das wäre irgendwie am coolsten. So, wir fahren erstmal schnell über die Kreuzung der Georgstraße. Es geht weiter geradeaus, stadtauswärts, die Straße der Nation entlang. Polizeimotorräder säumen rechts und links unseren Weg. Jetzt hat die Begeisterung der Leute an den Straßenrändern etwas abgenommen, beziehungsweise es ist eigentlich weniger Leute geworden. Wir versuchen jetzt, ich glaube, das ist das vielleicht sogar weltweit erste Fahrradinterview bei zwei... Du brauchst noch bitte mehr Kabel. Die Frage ist eben, wenn wir dann langsamer werden, dass wir nicht das schleift unten. So, ich drehe dich mal hoch. Ich hoffe ja, du hörst mich überhaupt, Jan.
1: Ich höre dich nur über das Fahrrad. Neben mir fährst du?
0: Ja, mache ich.
1: Achte,
0: wir eiern hier ein bisschen rum.
1: Nee, machen wir nicht. Ich denke, die Polizei wird gleich meckern, wenn sie das sieht.
0: Wir sind an der Spitze jetzt angekommen. Da fährt der Jan, der tatsächlich aktives Mitglied im ADFC ist und die Kittiger Mess schon seit Jahren mitorganisiert.
1: Oh Gott, das weiß ich gar nicht. 5, 6, 7 Jahre bestimmt.
0: Und wie ist es so, wirklich seit langem mal wieder in der Zeit des Berufsverkehrs eine Fahrradtour zu machen?
1: Nicht seit langem, sondern überhaupt das erste Mal. Bislang waren wir immer am Samstag und Sonntag unterwegs, vielleicht sogar mal an einem Freitag, weiß ich gar nicht mehr. Aber wir haben gesagt, wir gehen mal in die Woche rein.
0: Und in den Berufsverkehr auch?
1: Ja, natürlich. Zumal ja viele Eltern ihre Kinder was von der Schule oder vom Kindergarten abholen. Die sind heute mit am Start, das ist schön. Aber natürlich ist ein Wochenende komfortabler für Familien, sich die Zeit zu nehmen.
0: Wir haben auch mehr Leute Zeit, genau. Es ist nämlich ganz schönes Gehetze nach der Schule. Kind einsacken, zur Fahrraddemo fahren und so, gar nicht so einfach.
1: Ja, die Frage ist, wo die mehr Stress haben, in der Schule oder heute bei der schönen Radtour durch Chemnitz.
0: Ist ja auch bestes Fahrradwetter, kann man sagen. Es ist fast schon zu warm. Die Route, erstmal eine Runde durch die Stadt und dann raus ins Grüne.
1: Wir fahren zum Spielplatz in Altendorf, der neue Spielplatz an der Bachlandschaft, Interventionsfläche von der Kulturhauptstadt. Da ist es ja schön, mit den Kindern anzukommen. Wir können hier noch ein bisschen spielen oder chillen oder wieder nach Hause fahren. Aber wir fahren hier schon sehr bewusst heute Straßen, wo auch viel Verkehr ist im Normalfall. Jetzt gerade Straße der Nation, vorhin Theaterstraße durch die Zentralhaltestelle durch und Limbacher Straße wird auch nochmal spannend. Die ist ja gerade um die Zeit schon eine stark befahrene Aus- und Einfallstraße für den Berufsverkehr.
0: Also wir fahren nicht den schönen Premium-Radweg quasi, der ja auch eine Möglichkeit wäre, zu diesem Spielplatz zu kommen.
1: Nee, in den münden wir dann ein. Es geht ja nicht darum, eine Tour zu machen, wo wir den Leuten die schönen Radwege vorstellen, sondern wir zeigen denen die Strecken, wo die Radwege fehlen, wie zum Beispiel hier an der Straße der Nation.
0: Mhm. Alles klar, vielen Dank erstmal, Jan. Gib mir mal das Mikro wieder. Zack. So, Wind aus. Ich bin wieder alleine im Mikrofon zu hören und bin froh, dass wir den Lautsprecherwagen erstmal abgehängt haben, der hier zur allgemeinen Beschallung natürlich irgendwie schön ist, aber fürs Radio machen irgendwie super unpraktisch. Haben wir jetzt auch noch einen eigenen Hubschrauber oder was? Krass, krass. Über uns kreist ein Hubschrauber. Wahrscheinlich sind wir eine gefährliche militante Demonstration oder was?

0: Ja, Sie haben hier quasi gefilmt, wie die Rantour vorbeifährt. Kennen Sie die Kittiger Mess?
1: Ja, genau. Ich kenne das von meinem Mann, weil der auch da teilnimmt. Genau, deswegen ist das einfach. Aber ich finde das ganz toll.
0: Das Kind im Kinderwagen ist noch zu klein, um selber mitzufahren, aber zukünftig wäre das ja auch eine Gelegenheit, mit Kind unterwegs zu sein.
1: Auf jeden Fall, genau. Bin mit.
0: Generell, wie sind Sie mit der Situation für Fahrradfahrer und Fahrradfahrerinnen und Kinder zufrieden?
1: Das wird langsam ein bisschen besser, aber allgemein könnten trotzdem viel mehr Radwege sein. Ja, das ist halt, ja.
0: Gibt es irgendwelche Lieblingsradwege? Letzte Frage.
1: Ja, gute Frage. Da eben an Chemnitztal. Na, das gefällt mir ganz gut.
0: Der Klassiker, da fahren alle.

So, wir biegen jetzt in die Mühlenstraße ein, die dann später zur Theaterstraße wird, kommen von der Müllerstraße. Und ich befinde mich jetzt eher am Ende des Feldes, weil ich ja mal kurz angehalten habe und ein Interview mit einer Frau gemacht habe, die am Rand, am Straßenrand diesen unseren Zug hier gefilmt hat. Am Ende kann man jetzt auch etwas besser einschätzen. Ich bin nicht ganz am Ende, hinter mir kommen schon noch ein paar, aber generell kann man jetzt schon besser einschätzen, wie viele Leute dabei sind. Es wird schon dreistellig sein, um die 100, 110 Leute werden ja schon mitrollern. Und darunter ungefähr ein Drittel Kinder, ja so im Alter zwischen 3,5, 4 bis 7 Jahre. Also schon sehr viele, auch erstaunlich kleine Kinder.

Und gerade eben fahren wir bei Radio T vorbei, bei Radio T an der Mühlenstraße im Musikkombinat. Wie zu erwarten, niemand an den Fenstern, keine Jubelmengen, sondern einfach nur ein ruhiges Gebäude, wo gearbeitet wird.

So, wir nähern uns langsam unserem Ausgangspunkt wieder, also dem Platz zwischen der Hartmannhalle und dem ehemaligen Kulturhauptstadt-Festivalzentrum, die alte Lokomotivenhalle. Auf dem Weg dahin werden wir jetzt gleich eine der ganz, ganz wenigen Fahrradstraßen passieren. Chemnitz ist ja nicht unbedingt die Fahrradstadt, in anderen Städten ist sowas recht häufig und bezeichnend ist auch die Fahrradstraße so ungefähr 90 Meter, würde ich jetzt mal schätzen, lang und dann hört sie auch schon wieder auf. Ja, bei einer Geschwindigkeit von 9,6 Stundenkilometern können wir sogar mal mitzählen, wie lange man da braucht. Also ich würde mich mal bemühen, auf 10 Stundenkilometer zu kommen, da rechnet sich das besser. Polizeiauto von hinten, oh, fährt platt über den Fußweg. So, Start jetzt. Leider, die Geschwindigkeit stimmt nicht ganz. So, 10 Stundenkilometer und Start. Ja, Geschwindigkeit nimmt noch weiter ab. Weil ja gerade so ein bisschen Stau ist oder keine Ahnung, warum so richtig. Auf der Fahrradstraße geht es besonders schlecht voran, habe ich den Eindruck.

So, die Fahrradstraße von Chemnitz, eine der wenigen Fahrradstraßen von Chemnitz, ist zu Ende. War jetzt ein bisschen schwierig auszumessen, weil die Geschwindigkeit geschwankt hat zwischen 5 Stundenkilometern und irgendwie 9 Stundenkilometern.

Inzwischen sind wir auf die Limbacher Straße, beziehungsweise jetzt ist es noch die Hartmannstraße, aber gleich wird es die Limbacher Straße, eingebogen und rollen die gemütlich entlang. Also das berühmte Nadelöhr, auch eine der wichtigsten Ein- und Ausfallstraßen der Stadt Chemnitz. Aktuell stehen vor allem die Leute auf der Gegend, also kommen rein, Einpendler. Der Zug ist lang inzwischen bei uns hier. Und ich habe gerade eben, ließ sich leider nicht realisieren, das direkt am Mikrofon zu machen, mit dem Thorsten geredet, der erstmalig mit dem Lautsprecher-Lastenrad unterwegs ist. Und das ist ja schon eine recht merkwürdige Konstruktion, diese Art von Lastenrad. Also die bewegliche Achse ist nicht gleich mit dem Lenker. Das heißt, man lenkt woanders, gerade wenn man das gewöhnt ist, direkt zu lenken, dann ist das schon sehr merkwürdig, wenn die Lenkachse plötzlich einen Meter weiter vorne ist und dazwischen kommt ein großer Klumpen, ein Akkublock und Boxen. Das ist eben auch noch nicht mal eins, das unterstützt ist. Also man fährt nicht Moped, sondern muss schon ordentlich treten mit dem Klumpen vorne dran. Genau, jetzt fahren wir über die Kreuzung Leipziger Straße. Stau hält sich in Grenzen, finde ich.

Wir befinden uns immer noch auf der Limbacher Straße. Zug zieht sich ordentlich auseinander, wird jetzt bestimmt sich 200, 250 Meter strecken. Wir werden wohl bis 17 Uhr, bis zum Ende der Sendung, unser eigentliches Ziel, wobei das natürlich nicht so ganz stimmt, das eigentliche Ziel ist, mit dem Fahrrad durch die Stadt zu fahren, aber unseren Zielpunkt werden wir wohl nicht bis zu dem Zeitpunkt erreichen. Deswegen wird es auch schwierig, hier noch ein Interview zu machen. Vorhin habe ich ja schon eins mit dem Jan gemacht, bei rollenden Rädern, also bei zwei separaten. Und das hat leider nicht funktioniert, ist aber, glaube ich, jetzt nichts, was man irgendwie permanent machen sollte. Und ich hoffe mal, die ganze Strecke hier geht relativ sturzfrei ab. Ist ja keine Rennfahrt, sondern eine Trödelfahrt für alle. Genau. Ich will noch was sagen zu der Musik, die ganze Zeit im Hintergrund lief. Also es ist so ein durchgehender Tune, den mir der Trebor, also der Robert von Radio T, vor einiger Zeit schon mal für solche Anlässe zur Verfügung gestellt hat. Die Anforderung war Musik, die sehr schön ist, aber die man jederzeit runterdrehen kann. Und ich hoffe, das entspricht auch eurer Idee davon. Meiner hat es sehr entsprochen und gefällt mir sehr. Manchmal ist es schon schade, so bestimmte Sachen runterzudrehen, aber irgendwie soll es ja auch zwischendurch nicht zu langweilig sein, dass man, wenn man nichts zu sagen hat, eben gefahrlos hochziehen kann, ohne dass es langweilig wird. Hier ist jetzt gerade wieder Tumult irgendwie, es verdichtet sich, Motorräder rasen vorbei, die Gegenspur will unbedingt auch noch fahren und lässt sich irgendwie nicht darauf einstehen zu bleiben. Wir nähern uns jetzt wahrscheinlich gleich dem Punkt, wo wir rechts einbiegen und wieder zurück zum Fahrradweg kommen, auf den es dann zum Endpunkt der Reise geht. Das ist die ehemalige Interventionsfläche. Ich weiß gar nicht, wie der offizielle Name ist. Also manchmal wird hier vom Spielplatz am Pleißenbach geredet. Manche reden noch von der Interventionsfläche zur Kulturhauptstadt. Das war sie ja ursprünglich. Manche vom Bahnhof Altendorf. Das ist ja ein Teil dessen, dieser Fläche geworden, wobei das natürlich sehr viel mehr ist. Durch diese ganze Aufdeckung des Pleißenbachs ist dort ja wirklich so ein kleines Badeparadies entstanden für Kleinkinder. Also ich glaube, für Große ist es dann nichts mehr, aber das ist schon, wenn man hier mal am Wochenende ist, ordentlicher Tumult an Leuten, die dort bei schönem Wetter, selbst bei mittelmäßigen oder schlechtem Wetter, sich austoben, sowohl den Spielplatz nutzen, als auch den sehr langsam fließenden Bach, Fluss, was auch immer.

Wir haben jetzt wieder erwarten, doch schon unseren Zielort erreicht. Wir sind zwischendurch allerdings auch phänomenale 15 Stundenkilometer gefahren. Noch so ein kürzeres Stück. Möglicherweise hat das den Ausschlag gegeben, dass wir noch innerhalb des vorab geschätzten Zeitrahmens hier ankommen. Geht so von der Menge der Leute, die sich gerade hier vertut, habe ich schon ganz anders gesehen. Wir fahren über diese schöne, große neue Brücke, die die beiden Stadtteile miteinander verbindet und über den freigelegten Pleißenbach geht. Ein monströses Teil, was auch sehr schön angemalt ist.

Wir steuern jetzt zielgerichtet den Lautsprecherwagen, hätte ich fast gesagt, das Lautsprecherfahrrad an, wo Blasmusik läuft mit, ja, wir sahen den Radl da. Ich fahre mal noch mal schnell ein Stück weiter, das ist jetzt laut. So. So, ja, es teilt sich jetzt alles hier auf. So offiziell ist dann wahrscheinlich so langsam die Tour zu Ende. Mal sehen, ob ich noch jemanden finde, den ich für 2 Minuten noch ein Interview abquetschen kann. Ja, aber dazu muss ich erst mal wenden.

0: So, kann ich mit dir ein kleines Interview machen? Ganz schnell noch. Zack. Wie war's so? Du bist auch mit zum ersten Mal bei der Critical Mass dabei gewesen oder bist du schon öfter gewesen?
1: Bei der Critical bin ich zum ersten Mal. Ich bin sonst bei der Critical manchmal dabei.
0: Also bei der Großen.
1: Bei der Großen, ja.
0: Kannst du vielleicht noch was ganz kurz dazu erzählen? Die soll ja theoretisch jeden letzten Freitag stattfinden. Findet die jeden letzten Freitag statt?
1: Naja, als wir immer teilgenommen haben, fand die statt, ja. Ob das dann sonst immer klappt, das weiß ich nicht.
0: Weiß nicht, weil ich denke manchmal, ich müsste mehr davon mitkriegen. Dann freue ich mich ja, dass die immer noch existiert. Wie war es denn dann heute zum ersten Mal, ich sag jetzt mal, mit einem Drittel der Geschwindigkeit zu fahren und mit vielen Kindern?
1: Es war manchmal ein bisschen anspruchsvoll, in der Gruppe zu bleiben. Aber es hat trotzdem Spaß gemacht, durch das Zentrum so zu fahren.
0: Bist du auch sonst Fahrradfahrer hier in Chemnitz?
1: Ja, fast jeden Tag.
0: Und wie bist du zufrieden mit der Situation für Fahrradfahrer?
1: Naja, es ist besser geworden. Mehr Fahrradspuren, mehr, sagen wir, Fahrradstrecken. Aber ist noch ausbaufähig.
0: Ja, das denke ich auf alle Fälle.
1: Ja, ja. Also, aber auf jeden Fall besser geworden in den letzten Jahren, aber es ist noch viel zu verbessern, ja.
0: Gut, dann vielen Dank für das kurze Interview. Die Sendezeit ist leider vorbei.
1: Danke, ja, alles gut, danke.
0: Und ich verabschiede mich hier von den Hörerinnen und Hörern von Radio T schon mal. Ziehe noch ein kleines bisschen die Musik hoch, damit es dann einen soliden Übergang gibt. Und guck mal, was hier noch am Zielort noch so alles geht. Danke, danke. Eben wurde noch eine Rede gehalten, aber die ist gerade zu Ende, so dass ich jetzt davon nichts mehr groß berichten kann.

Schönen guten Tag und herzlich willkommen zur Heimatmelodie. Schwarze Schallplatte, schwarzes Sleeve, schwarze Label. Das war die Band Playfellow mit dem Titel Hours and Months vom Album Ephraim's House. Gepresst auf Schallplatte, und diese Schallplatte hat genau das, was für mich auch eine Schallplatte ausmacht, also fette Papphülle, gut gefalzt. Ich hatte schon erzählt, das Innenleben ist sehr edel gehalten, also keine Dutzendware. Und es gibt außerdem zur Schallplatte noch dazu ein Poster gefaltet, auf dem die Bandmitglieder auf schwarzem Grund mit weiß gemalt sind. Es gibt eine Postkarte, die ich nicht abgeschickt habe, und es gibt einen Aufkleber, den ich nicht aufgeklebt habe, und es gibt einen Download-Code, den ich noch nicht eingelöst habe. Wie man hören konnte, die Platte allerdings, die hat etwas geknistert, die habe ich schon oft gehört. In der heutigen Heimatmelodie geht es um Schallplatten auf der Ebene der lokalen Musik. Und dazu gibt es zwei Interviews, die im Laufe der Sendung kommen werden. Eigentlich hatte ich sogar noch ein drittes Interview vorbereitet, aber im Laufe der Vorbereitung dieser Sendung ist mir dann aufgefallen, dass das irgendwie nichts wird, alles in eine Sendung zu quetschen. Und so wird es zum Thema lokale Musik auf Schallplatte, auf Vinyl, auch noch eine zweite Sendung nächsten Monat geben. Dazu dann am Ende mehr. Jetzt erstmal, was wird heute passieren? Es wird ein Interview mit dem Adi von Maniac geben. Die haben die Produktion ihres Albums, ihres Doppelalbums, abgeschlossen. Und dieses Album wird auf Vinyl herauskommen. Anlass, viel über Platten zu reden, war letzte Woche die Anlieferung der Testplatten, so dass ich dann ganz schön angefixt war und mein eigentliches Sendekonzept, was ich heute machen wollte, über den Haufen geschmissen habe. Es geht also, wie gesagt, heute ausschließlich um Schallplatten mit einer einzigen Ausnahme, aber dazu auch später mehr. Und es gibt außerdem noch ein Interview mit der Tina, die als Tine Dapp auf der einen oder anderen Bühne steht und dabei auch gelegentlich gigantische Soundsysteme beschicken muss, wie das bei der Dapp-Musik gar nicht so unüblich ist. So viel vielleicht zur Einleitung. Jetzt geht's weiter mit einer Musik von Schallplatte. Wir springen zurück in das Jahr 2015. Da gab es in Chemnitz eine Band, die nennt sich Hasta la Vista. So ganz klar ist nicht, ob es diese Band noch gibt. Offiziell wurde sie vor einiger Zeit aufgelöst. Es gibt allerdings 2020 nochmal eine Veröffentlichung. Und natürlich ist es gerade schwierig, in den Wirren von Corona festzustellen, ob es die Band noch gibt oder nicht. Dazu vielleicht in der nächsten Sendung auch mehr. Die Neuveröffentlichung 2020 ist allerdings keine Schallplatte. 2015 gab es eine echte Schallplatte. Vielleicht auch noch ein Wort zu Hasta la Vista, eine der ungewöhnlichsten Bands hier in der Stadt. Denn das waren vier Leute, die Hip-Hop gemacht haben und ursprünglich auch als Vierergang angefangen haben, Hip-Hop zu machen. Aber zu einem Zeitpunkt X, ich sag jetzt mal, echte Rockmusiker, also wir reden hier nicht von Indie-Pop oder irgendwas, sondern eher in Richtung Rock-Rock-Metal-Bereich rein, als Begleitband sich angeheuert haben. Und das war einfach zauberhaft, muss man mal so sagen. Das hat live so unglaublich gut geklappt, dass ich dieser Band immer noch eine große Träne nachweine. Vielleicht hat sie sich ja auch nicht aufgelöst. Auflösung erfahrt ihr in der nächsten Heimatmelodie. Hier jetzt erstmal ein Titel von ihrer 2015er ersten und einzigen LP.

Hasta la Vista mit Wahnsinn und Genie vom Vinylalbum Kinderzimmer Revoluzzer. Wir kommen zur Band Maniac. Die hat ja schon mehrere Tonträger rausgebracht. Bisher war noch keine Schallplatte dabei. Tatsächlich ist das letzte echte Album auch schon etwas länger her, war so um die Dekadenwende. Und da war tatsächlich vom großen Schallplattenboom nur an Ansätzen etwas zu merken. Auf der Hälfte der Strecke bis heute ist eine sehr lange EP oder ein sehr, sehr kurzes Album nachgereicht worden. Jetzt allerdings kommt's ganz dick. Ein Doppelalbum steht ins Haus. Und darüber habe ich gesprochen mit Adi, der spielt Trompete bei Maniac. Bevor wir allerdings ins Interview einsteigen, gibt's erstmal Musik zu hören vom neuen Album, das noch nicht existiert, wovon es nur eine Testpressung gibt. Und es gibt sozusagen hier bei Radio T die große Vorab-Uraufführung. Der Titel ist ein alter Bekannter, der wird hier bei Radio T recht oft gespielt, allerdings in einer Version, die hier im Radio aufgenommen wurde, Unplugged Live, die auch sehr schön ist, aber nun geht's ans Eingemachte, nun geht's ans Original. 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

0: Ja, hallo, ich bin Adrian, ich bin Trompeter bei der Band Maniac und ich wurde hierher delegiert, um mit dem Herrn Braune vom Radio T dieses Interview zu führen. Mhm. Ich bin sehr gespannt.
1: Es geht um Schallplatten. Die Band Maniac ist in der Endproduktion, eigentlich schon fertig, kann man sagen, eines neuen Albums. Und das wird erstmalig auf Schallplatte erscheinen, also auf Vinyl. Was hat euch dazu bewogen?
0: Ja, ganz grundlegend stellt sich ja die Frage, was sonst produzieren? Für uns ist es als lokale, kleine Band schon wichtig, dass wir am Ende auch was Physisches in der Hand halten. Wir finanzieren das komplett selbst, die ganze Produktion, wir haben kein Label und nichts und deswegen ist es für uns natürlich auch wichtig als Band, dass wir dann was da haben, was wir anfassen können, was wir präsentieren können, was man auch der Mutti mal zeigen kann und dass die auch sieht, was man so macht, ne? Und da stellt sich natürlich die Frage, was gibt's denn da an Optionen? Bisher haben wir immer CDs produziert, das ist ja aber heutzutage nicht mehr wirklich viabel. Es gibt da so ein spezielles Mastering für die digitale, am Ende Streaming-Geschichte und als taktiles Audiomedium haben wir uns für die Vinyl entschieden.
1: Und das ist ja eigentlich für Bands, die eben kein Label haben, relativ günstig, diese digitale Version. Ihr habt aber trotzdem nochmal einiges Geld in die Hand genommen, vielleicht kann man ja auch mal darüber reden, vielleicht auch für andere Bands zur Abschreckung oder eben zur Anfeuerung, was sowas kostet. Also wir reden jetzt nur von dem, wir lassen es extra noch auf Platte pressen. Ne? Also dieser ganze Prozess vorher, der kostet ja so oder so.
0: Es geht ja bei einer Audio, also bei einer Vinylproduktion nicht nur um das reine physische Fertigen des Tonträgers. Da gehört ja noch eine ganze Menge mehr dazu. Da gehört ja auch in der Post-Production ein spezielles Mastering noch dazu, ne? Weil durch diese Tonabnahme, die auf der Schallplatte passiert, kann es durchaus passieren, dass wenn man sehr basslastige Musik hat, die tiefen Frequenzen liegen ja am unteren Ende der Rille. Und wenn man zu viele untere Frequenzen hat, kann es durchaus passieren, dass über die Mitte der Platte durchgekratzt wird und dann zerbricht die. Deswegen gibt es da ein spezielles Mastering, was den unteren Frequenzbereich abrundet, sage ich mal, nicht wegschneidet, abrundet. Das ist also nochmal ein extra Mastering, was bezahlt werden muss. Wir haben uns dafür entschieden, eine Doppelvinyl herzustellen, weil wir festgestellt haben, dass unsere Einspiellänge leider ungefähr 3 oder 4 Minuten über dem auf einer Vinyl produzierbaren Spieldauer liegt. Ja, das war wieder sehr gut geplant. Deswegen haben wir eine Doppelvinyl gemacht, hatten dann ganz viel Platz am Ende. Den haben wir auch sehr effizient und hoffentlich schön gefüllt. Und wir lassen davon 300 Einheiten herstellen, also insgesamt 600 Vinyls. Die reinen Produktionskosten, was Schnitt und das Pressen mit Hülle und allem drum und dran, liegen ungefähr bei 3.500 Euro.
1: Das ist ganz ordentlich.
0: Ja, das sind reichlich 10 Euro am Ende Produktionskosten nur fürs Herstellen der Vinyl pro Einheit. Das erklärt dann wahrscheinlich auch, warum Vinyls nicht für 5, 7 oder 10 Euro wie ein Mixtape erhältlich sind, sondern meistens teurer sind. Ja.
1: Wenn man sich das so als Band überlegt, ihr seid ja eine große demokratische Band, die möglicherweise lange diskutiert. Mhm. War das von Anfang an klar? War das auch allen klar oder haben sich alle dafür begeistern können?
0: Der Wunsch nach einem physischen Medium war bei allen da, auf jeden Fall. Die Begeisterung für Vinyl schwankt natürlich von
1: Ich habe gar keinen Plattenspieler.
0: Genau, ja, das sind tatsächlich einige, die keinen Plattenspieler haben, die sich trotzdem für das Medium als solches begeistern können, weil das ja auch was haptisch Schönes ist und der Schallplattensound ja auch in der vielleicht der Kindheitserinnerung noch bei so alten Menschen wie uns vorhanden ist, vom ersten Hörspiel oder vom Traumzauberbaum oder dieses kleine Knacken, was da immer nebenbei läuft. Wir wollten auf jeden Fall ein physisches Medium haben. Ich persönlich zum Beispiel wollte auch immer schon eine Vinyl. Ne? Ich selbst bin relativ audiophil veranlagt. Ich habe also einen Plattenspieler tatsächlich. Ich habe auch einiges anderes an Musikmaterial auf Vinyl. Und es war für mich persönlich immer ein Traum, mal die eigene Musik auf Vinyl zu haben, weil das gibt seit 100 Jahren in verschiedenen Formen und ist jetzt wieder da und bleibt hoffentlich für die nächsten 50 oder 100 Jahre. Und es hat auch einen ideellen Wert, so eine Vinyl zu haben. Das ist was Besonderes.
1: Tatsächlich hat man ja den Eindruck, diese Begeisterung für Vinyl hat sich in den letzten 10 Jahren enorm vervielfacht. Also nachdem die Platte zwischendurch ja vollkommen tot war, außer ein paar Sparten, Musikproduzenten, insbesondere Dub-Musik, aber auch einiges im Techno-Bereich. Die haben weiterhin auf Platten gesetzt, aber alle anderen waren ja faktisch weg von der Schallplatte. Jetzt ist plötzlich das genaue Gegenteil. Die Presswerke sind voll, alle wollen Platten pressen. Wie hat das für euch funktioniert? Wie findet man dann das richtige Presswerk?
0: Wir haben tatsächlich nachgefragt bei anderen Bands, die Platten produziert haben, wo die waren, was sie empfehlen können, wie die Erfahrungswerte sind und haben uns dann danach entschieden. Momentan ist es wirklich so, dass die Presswerke alle voll sind. Also wir haben Produktionszeiten von, ich glaube, 4 oder 5 Monaten aktuell. Wenn der Schnitt fertig ist, dann wirklich bloß 4 oder 5 Monate, die das Presswerk braucht, um 600 Vinyls herzustellen. Das ist ja nun kein großer Auftrag an sich, aber die Werke sind voll. Wir haben uns dann für ein Vinylstudio, ich glaube in München sitzen die, entschieden, genau, bei der auch andere Chemnitzer Bands produziert haben, was uns empfohlen wurde. Da war der Kontakt sehr gut, sehr persönlich, sehr schön, sehr menschlich einfach. Die Menschen dort sind auch musikbegeistert und wollen auch ein gutes Musikprodukt quasi abliefern. Und es geht nicht nur darum, möglichst schnell möglichst viele Aufträge abzufertigen, sondern die haben sich Mühe gegeben. Das war schön.
1: Der Schallplatte wird ja ein wärmerer, angenehmerer, tiefgehenderer Klang nachgesagt. Ich bin ja selber auch Plattenliebhaber, habe selber auch viele, viele Platten und ich kann das jetzt nicht so hundertprozentig für jede Platte bestätigen. Es gibt da also auch tatsächlich in der Art der Schallplatten sehr große Unterschiede und diese pauschalisierte in den Himmelhebung von Schallplatten kann man so jetzt nicht unterschreiben. Also wie habt ihr das erstmal sichergestellt, dass euer Klangbild dann so am Ende ist, wie sie ist?
0: Ich habe das Gefühl, du arbeitest hier mit Insiderwissen. Wir sind da ziemlich blauäugig reingegangen am Ende, so wie immer. Wir waren begeistert, haben uns dafür entschieden, sind ein bisschen ins kalte Wasser gesprungen und unser Hintergrundwissen, zum technischen Hintergrund, zur Fertigung und so, ist da leider nicht sonderlich umfänglich. Ne? Wir verlassen uns da ganz sehr auf, ich sage mal, die DienstleisterInnen, die das anbieten. Am Ende kann man nur vertrauen. Lackschnitt ist so das Schneiden der Tonspuren in das Master. Bei uns ist das aus Lack gemacht, also eine Lackfolie, die geschnitten wurde, ein Lackmaster. Das gibt's auch als Metallmaster. Ist wohl eine große Kunst. Ich kenne mich damit null aus. Ich weiß nicht, wo da die Kunst liegt, aber ich vertraue darauf, dass da ein gewisser Zauber dabei ist. Aber ich kann das nachvollziehen, was du sagst. Ich muss gestehen, mein Gehör ist nicht so gut, dass ich großartige Unterschiede feststelle zwischen einer digitalen Version der Musik und einer auf Vinyl gepressten Version der Musik. Meistens ist es eher davon abhängig, welches Medium zum Abspielen ich nutze, ob ich das über, keine Ahnung, hochwertige Kopfhörer höre und mich darauf konzentriere oder ob ich das irgendwie nebenbei auf der Straße, ob das dudelt. Für mich liegt die Begeisterung der Vinyl vielmehr darin, dass es Zeit erfordert und Achtsamkeit und Aufmerksamkeit, weil man sich einfach darum kümmern muss. Weil man die Platte drehen muss und das alle Viertelstunde, 20 Minuten muss man die nächste Platte auflegen. Man kann das nicht nebenbei machen mit fettigen Fingern irgendwie beim Kochen oder so und dazu irgendeine Art Boombox an und das Düdeln nebenbei. Das geht nicht. Das leistet eine Platte nicht. Man muss sich einfach die Zeit nehmen, Musik zu hören. Und die Platte verlangt das und das ist was ich sehr schön finde, dass man einfach nicht nebenbei sich düdeln lässt. Das ist so wie ein Ritual. Ich bin großer Freund von einem Album als Gesamtkunstwerk. Und das ist auch was eine Platte halt auch erfordert. Ne? Die läuft halt Rille für Rille ab. Natürlich kann man da auch die Nadel mal umsetzen, aber auch das ist mit Aufwand verbunden. Es gibt zum Beispiel Platten, die erst als Vinyl, die eine andere Sinnebene erhalten, als wenn ich die als eine Playlist über ein digitales Format anhöre. Mir fällt da gerade Refused, Shape of Punk to Come ein. Die haben eine Doppelvinyl, wo jede Seite für sich Sinn macht, wo jede Seite für sich einen Aufbau hat und das Album als solches aber trotzdem nochmal als Gesamtaufbau funktioniert. Und das ist was, ich kannte das erst als digitale Version und habe mir das dann auf Vinyl gekauft und durchgehört und es war für mich ein neues Hörerlebnis. Dieses Album hat eine neue Tiefe bekommen für mich.
1: Eure Platte ist fertig. Die ist jetzt im Presswerk. Ihr habt eine Testpressung bekommen. Mhm. Das finde ich ja auch ein grandioser Service, dass man sozusagen die ersten Platten vorab kriegt und reinhören darf und sagen, gefällt uns nicht. Wie war euer Urteil?
0: Ich selbst habe es noch nicht ganz durchgehört. Es wird großartig. Es sind noch Interna, die dann noch zu klären sind. Die Testpressung ist vor allen Dingen dafür da, um tatsächlich technische Fehler auszuschließen. Ja, nicht, dass irgendwo, keine Ahnung, ein Cut ist in dem Lied, der da nicht hingehört, oder dass einfach beim Schneiden der Rillen kein Fehler passiert ist und die Musik auf eine Art und Weise zerstückelt wird oder so, die nicht gedacht ist, sondern dass es einfach technisch einwandfrei durchläuft. Ja, das funktioniert, soweit ich weiß, ganz gut. Ich durfte die mal kurz in den Händen halten und dran riechen, als wir hier waren, aber ich habe sie noch nicht bei mir zu Hause durchlaufen lassen. Aber ich freue mich schon sehr drauf, und 2019 waren wir im Studio, jetzt ist es 2022 und das ist fast fertig. Aber das erzählen wir seit 2 Jahren.
1: Naja, gut, aber jetzt zählen die 4 bis 5 Monate.
0: Ja, also wir müssen jetzt noch das Go geben. Ich weiß nicht, wie da der Stand gerade ist, da bin ich nicht 100%ig involviert, aber der Lackschnitt ist eigentlich fertig und das Pressen kann jetzt beginnen. Wie gerade aktuell die Wartezeiten sind, weiß ich nicht ganz genau, aber im Frühjahr sollte es soweit sein.
1: Kommen wir vielleicht mal ganz kurz noch schnell zur Platte. Du hast schon gesagt, ein Doppelalbum. Mhm. Es gibt neues Material und ich habe schon gehört, es gibt nicht nur neues Material. Was habt ihr sozusagen auf all den vielen Platz, der die 3 Minuten ergänzt, draufgepackt?
0: Wir haben, das ist ja nun inzwischen unser 4. Album, und Menia gibt's jetzt seit 18 Jahren und haben uns quasi dafür entschieden, aus den ersten 3 Alben, die wir haben, einzelne Lieder zu nehmen, die nochmal neu mit mastern zu lassen, dass die Sounderfahrung ähnlich ist wie der Rest der Platte, und die neu gemastert nochmal wieder aufgelegt quasi. Und wir haben auch als Exklusivmaterial, was es nur auf der Vinyl gibt oder geben wird und nicht als digitale Version, einige Jam Sessions, die wir im Studio hatten, die teilweise nochmal kurz geschnitten wurden, gibt's dort als Bonustracks sozusagen. Also es sind 4 volle Seiten Vinyl.
1: Es wird auf jeden Fall dazu dann nochmal speziell dann eine Heimatmelodie geben. Ist ja noch eine Weile hin. Wir freuen uns drauf und herzlichen Dank fürs Vorbeikommen.
0: Vielen Dank für die Einladung.

Ihr habt es spätestens an meiner Reaktion gemerkt. Einer der großen interessanten Dinge an Schallplatten ist, dass sie in unterschiedlichen Geschwindigkeiten ausgeliefert werden. In dem Fall habt ihr eine Single von Kraftklub aus dem Jahr 2012 gehört, eine echte Vinyl-Single. Und die meisten Singles werden tatsächlich in 45er Geschwindigkeit abgespielt. Ich kann mich allerdings nicht erinnern, wann ich hier die letzte Single im Radio gespielt habe. So möge man mir verzeihen, dass ich hier mit der falschen Geschwindigkeit begonnen habe. Noch kurz zur Platte. Wie gesagt, die kam speziell zum Record Store D in kleiner Auflage heraus. Ist rot, wie damals bei Kraftklub ja alles irgendwie rot war. Hat ein rotes Label und eine Innenhülle, die bedruckt ist. Das ist auch nicht so häufig. Auf der einen Seite rot, auf der anderen Seite weiß. Und es ist auf jeder Seite der gleiche Raucher zu sehen und zwei Kraftklub-Hände, die allerdings nicht das berühmte abgeknickte Finger-K machen. Gespielt habe ich die B-Seite, nämlich Juppe. Die A-Seite wird hier bei Radio T des Öfteren gespielt in der Originalversion. Hier auf dieser Schallplatte ist allerdings eine Special Edition drauf, nämlich ein Duett sozusagen. Songs für Liam in der Version von Kraftklub plus Casper. Habe ich gesagt, dass es rotes Vinyl, rotes durchsichtiges Vinyl ist? Das ist nämlich mein Einstieg zur nächsten Platte, denn wir bleiben in der Kategorie farbische Schallplatten. In dem Fall kommen wir zur Band Integral. Die hat 2015 ihre erste Schallplatte rausgebracht, Sanifair Millionär. Der Weg zum Urinal ist da ja nicht weit und genau dieses ist auf der Schallplattenhülle abgebildet und die Schallplatte selber ist, naja, so richtig krass pissgelb, durchsichtig, kann man also auf den Fußboden legen und sieht dann genauso aus wie nicht getroffen am Toilettenbecken. Und das besonders fiese an dieser Schallplatte ist, dass es eine Seite gibt, wo keine Rillen drauf sind. Also tatsächlich ging mein erster Versuch zu Hause daneben, damit rechnet man einfach nicht so. Plattennadel über die ganze Platte geratzt und irgendwie nichts gefunden, wo sie einhaken kann. Tatsächlich, es gibt nur eine Seite, wo alles drauf ist, alle Lieder. Sind jetzt auch nicht so viele, nämlich 6. Deswegen, falls ihr die Platte habt oder haben wollt, dann legt bitte die richtige Seite auf. Wir hören jetzt ein sehr schönes lokales Lied von der lokalen Band Integral, nämlich Uferstrand.

0: Ja, hi, ich bin die Tine, Mitglied vom Dubwise Radio und lege auch auf, hauptsächlich Dub-Reggae-Geschichten.
1: Die Dub-Musik hat ja im Gegensatz zu fast allen anderen Musikrichtungen nie auf die Schallplatte verzichtet, hat immer Vinyl produziert, also von Musikerseite aus, aber auch die DJs haben immer auf Schallplatte gesetzt, während eben große Teile der Musikindustrie von der Platte weg sind und erst in den letzten 15 Jahren wieder zur Schallplatte so langsam zurückgekehrt sind. Warum hat bei euch die Schallplatte so einen hohen Stellenwert?
0: Ich glaube, das liegt in der Geschichte der Musik auch begründet, ne, was aus Jamaika ursprünglich kommt. Und dort hatten die Leute ja damals Ende der 60er, Anfang der 70er hauptsächlich Platten und haben ihre Boxentürme rausgestellt und einen Plattenspieler gehabt, um die Musik zu spielen, die nicht im Radio lief, um sie unter die Menschen zu bringen. Das ist schon mal die Voraussetzung, dass es traditionell ist. Und die Musik wird ja hauptsächlich auf großen Boxentürmen gespielt. Und da brauchst du ein gutes Frequenzspektrum. Wenn du da mit einer räudigen MP3 kommst, hörst du das schon. Und es ist, glaube ich, einfach auch so ein Gefühlsding.
1: Also erst nochmal vielleicht zurück. Man hätte ja auch CDs verwenden können.
0: Das wird tatsächlich auch gemacht. Auch in dem Bereich. Vor allem, weil es ja sehr viel Musik gibt, die unveröffentlicht ist, ne? Die der Produzent extra für diesen oder jenen DJ für das und das Soundsystem macht. Und da findet das natürlich auch statt, dass CDs gespielt werden. Es hat aber eben nicht den Charme.
1: So, du hast schon gesagt, hohes Frequenzspektrum. Gibt es da irgendwie Untersuchungen oder gibt es da Beweise, sage ich jetzt mal, oder ist das eher so ein Gefühl oder ist das so ein Lebensgefühl mit dieser großen Schallplatte, mit den bunten Covern oder mit diesen Zelebrieren, Nadel aufsetzen und ineinander mixen?
0: Also man kann das natürlich messen. Ich glaube aber für den normalen Menschen ist es gar nicht unbedingt hörbar. Und natürlich hat's diesen Charme, du hast den einen Plattenspieler, setzt die Nadel auf die richtige Rille, manchmal knackst es ein bisschen.
1: Aber tatsächlich ist es ja so, dass gerade auch im Bereich der populären Musik, also der Popmusik, gerade wieder ganz viele Bands, selbst große Acts, auf die Schallplatte setzen. Und das wird ja ganz oft mit Analog, mit gutem Klang begründet. Kannst du das nachvollziehen?
0: Schon, aber es kommt ja immer auch auf die Produktion, das Mixing, das Mastering an, ob es dann am Ende wirklich zu einem guten Ergebnis führt. Es ist nämlich gar nicht so einfach, eine gut klingende Platte herzustellen. Da brauchst du wirklich jemanden, der sich gut damit auskennt, der das dann mastert für Vinyl, so dass es passt, weil die Frequenzen ja ein bisschen anders eingestellt werden, dass die Nadel dann trotzdem gut in der Rille sitzt und dass es gut klingt.
1: Was kannst du vielleicht Musikern und Musikerinnen empfehlen, die jetzt sich mit dem Gedanken tragen, eine Schallplatte aufzunehmen und da ja auch mit Zahlen rechnen müssen, die das Budget ganz schön belasten? Lohnt sich das?
0: Das kommt drauf an, glaube ich, was man für eine Hörerschaft hat, ne? Wenn du hauptsächlich junge Leute hast, die über ihr Smartphone hören, weiß ich nicht so genau, ne? Aber wenn du das breit aufgestelltes Publikum hast, dann gibt's bestimmt genug Leute. Natürlich ist es teurer und momentan sind die Wartezeiten sehr, sehr lang, bis zu einem halben Jahr oder länger sogar. Stellt sich die Frage, ob sich das dann für den Musiker lohnt, die muss er sich stellen. Aber das Ding ist, dass es immer sehr schön ist, das physisch in der Hand zu haben. Also ich kann nur sagen, ich kann die Musik mehr genießen. Also wenn ich einfach die Platte auflege, weil dann komme ich nicht unbedingt auf die Idee, jetzt weiter zu skippen und mal ganz kurz hier 30 Sekunden anzuhören. Dann nehme ich mir das Cover, die Rückseite, lese den Text dazu, wer hat's produziert, bla bla bla, was alles so draufsteht. Und man kriegt eine bessere Verbindung zu der Musik einfach irgendwie. Und das ist für einen Künstler eigentlich auch schön.
1: Was macht denn vielleicht den analogen Klang aus? Also was ist denn das Zauberhafte am analogen Klang? Es ist ja nicht nur die Schallplatte, es werden wieder alte Studiobandmaschinen rausgeholt, um einen gewissen Klang herzustellen. Weißt du, was das Besondere am analogen Klang im Verhältnis zum digitalen Klang ist?
0: Also ich kann nur aus meiner persönlichen Erfahrung sagen, dass ich es wärmer einfach finde, diesen analogen Klang. Natürlich stellt sich die Frage, sehr viele produzieren heutzutage am Computer, ob es dann noch Sinn macht, das auf Vinyl rauszubringen, ne? Aber wenn du jetzt was Handgespieltes hast in eine Band und dann hast du jemand, der ein ordentliches Master macht, dann klingt's wärmer, organischer.
1: Ja, das fängt ja an vom Röhrenverstärker bis in über, was ich schon gesagt habe, Bandmaschinen, sozusagen so eine analoge Kette, aber irgendwo wird's ja dann doch digital.
0: Ja, das stimmt schon. Trotzdem, der Timo, der Teacher, der produziert ja Musik. Der produziert ja auch digital und schickt das Ganze dann am Ende durch einen Haufen analoges Equipment. Sein Mischpult ist analog, die Effektgeräte sind analog und du hörst das dann am Ende. Wirklich, dass es wärmer, dicker, einfach schöner klingt. So, das macht schon Sinn.
1: Bei den Schallplatten ist es ein bisschen wie beim Boxen. Es gibt unterschiedliche Gewichtsklassen. Kannst du vielleicht noch dazu was erzählen?
0: Also früher stand ich total auf 180 Gramm Vinyl. Das ist dann recht dick, fühlt sich halt so wertig an. Aber am Ende reichen auch für eine LP 140 Gramm. Hauptsache, der Lappen biegt sich nicht hin und her. Das reicht vollkommen aus. Und auch wenn du mit Platten als DJ unterwegs bist, ist es besser. Die sind etwas leichter, dann kriegst du mehr unter, schleppst vielleicht nicht so viel. Ich finde, 140 Gramm ist vollkommen ausreichend.
1: Hat das was mit der Presstiefe zu tun oder ist einfach nur die Mittellage dicker?
0: Die Mittellage ist dicker. Presstiefe unterscheidet sich nicht.
1: Vielleicht noch, gibt's hier in der Gegend oder in annehmbarer Reichweite in Deutschland Plattenpresswerke oder eben die Leute, die Plattenpressung vorbereiten, die du uneingeschränkt empfehlen kannst?
0: Also Randmusik in Leipzig, r.a.n.d. Da arbeitet ein Bekannter von uns und alles, was wir bis jetzt von daher haben, war sehr gut. Und Leipzig ist eigentlich so das Nächste, was ich mir hier vorstellen kann. Es gibt natürlich auch München, es gibt Hamburg, in Hamburg gibt's Ameise. Aber ja, in der Nähe, regional, würde ich sagen, Randmusik in Leipzig.
1: Und das sind ja eigentlich zwei Vorgänge. Das ist einmal dieser, ich sag jetzt mal, Plattenschnitt, entweder als Lackfolie oder als Metallfolie. Und es gibt die eigentliche Pressung. Also welcher Schritt ist der wichtigere?
0: Beide sind sehr wichtig. Ich finde allerdings, wenn du die Mutter aus Metall herstellst, dann klingt's auch nicht wirklich voll. Also ich habe ein paar wenige Platten. Viel wird irgendwie in der Tschechei mit Metal gemacht und alle Platten, die ich da habe, das sind nicht viele, die klingen nicht voll. Das klingt recht hohl und tatsächlich finde ich, ist das schon mal natürlich die Matrize ein guter Ausgangspunkt. Und dann, also jeder Prozess ist für sich wichtig und muss gut funktionieren und muss von professionellen Leuten durchgeführt werden, dass es dann am Ende gut klingt.

Ich weiß nicht, ob man das draußen an den Rundfunkempfangsgeräten hört über UKW oder noch vielleicht viel schlimmer über den Stream. Aber das ist eine Schallplatte, die hier im Studio ihre volle Wucht entfaltet und mit Abstand bisher alles aus dem Feld schlägt, was hier aufgelegt wurde. Ein unglaublicher Sound und im Prinzip das, wo ein audiophiler Musikhörer denkt, so sollte Schallplatte klingen. Das soll gar nicht in Abrede stellen, dass auch die anderen Schallplatten alle großartig klangen, aber es gibt auch innerhalb der Schallplatten deutliche Unterschiede, denn die hängen eben auch von der Musikrichtung ab. Das war Tija meets Fikir Amlak mit dem Titel Ecos vom Chemnitzer Plattenlabel BCSM. Tina hat ja vorhin schon Timo erwähnt, den Mr. Tija, der die Flagge der Chemnitzer Dub-Musik hochhält und eben auch Dub-Platten produziert. Eine schwarze Schallplatte beklebt mit naturfarbenen Labels. Gewicht würde ich sagen, ist eine Standardplatte, also keine besonders dicke Platte. Zur dicksten Platte kommen wir noch. Und die Platte ist schwarz. Die Hülle ist sehr schlicht, eine normale, ich sage jetzt mal pappfarbene Hülle, die jetzt nicht bedruckt ist, sondern bestempelt. Zum Beispiel mit dem Slogan Bass Come Saves Me, was im Prinzip die Initialien BCSM ergeben. So heißt das Plattenlabel. Wir hörten einen Ausschnitt aus der The Tree of Life Sessions. So viel zu dieser Platte und wir kommen auch gleich zur nächsten. Ja, und zu der erzähle ich dann hinterher etwas. Ich kann nur sagen, dass sie deutlich schwerer ist, sich fast gar nicht biegen lässt und milchig orange ist. Wir hören die Band Iguana.

Wir kommen zu einem lokalen Künstler, von dem ich tatsächlich am meisten Schallplatten habe. Also ich betone hier Schallplatten. Und ich bin mir noch nicht mal sicher, ob ich alle habe. Immerhin habe ich 5 und es war dementsprechend schwer, einen Titel herauszufinden, der ihn in irgendeiner Weise repräsentiert. Habe ich jetzt tatsächlich aufgegeben. Ich spiele jetzt was, was eine kleine Facette seines Schaffens abdeckt. Spann jetzt mal den Bogen so von Country-Musik über Rockabilly, Psychobilly. Also Reverend Elvis hat ganz viele Lieder, die in irgendeiner Weise mit Rock'n'Roll, würde ich jetzt mal so im Groben sagen, verbunden sind. Musikrichtung, also immer noch irgendwelche Dinge dazu addiert zum Rock'n'Roll. Aber es geht manchmal sogar bis in den Punk rein. Ich hatte tatsächlich auch 2 oder 3 Konzerte gesehen, da hat man echt gedacht, das ist eine Punk-Kapelle. Er kann aber auch ganz anders. Das werden wir jetzt gleich hören. Da sind die Musikinstrumente gar nicht oder kaum vertreten. Dead Angel.

Die Platte vom Reverend Elvis heißt Songs About Murder, Hate and Eternity. Ist eine, ich will jetzt mal sagen, klassische Platte. Solide Papphülle. Auf der Rückseite ist er dann sogar selber abgebildet. Auf der Vorderseite schlingt sich eine Hand um eine Kehle. Das Ganze erschien bei Suzy Q Records 2019. Die Schallplatte ist, würde ich jetzt mal sagen, an der oberen Grenze eine Standardplatte. Schwarz mit schwarzem Label und weißer Schrift. Und es gibt einen Beipackzettel, auf dem nochmal alles draufsteht, Songlist, kleiner Einführungstext zum Reverend Elvis selbst und wo verwiesen wird, wo es mehr Informationen gibt. Also zum Beispiel bei www.reverendelvis.de. Und wie gesagt, es lohnt sich, also Suzy Q Records hat nicht nur die Platten vom Reverend selbst im Programm, sondern auch einiges andere noch im Bereich vor allem Psychobilly, Rockabilly. Ich hatte im Übrigen, das tut mir leid, im Eifer des Gefechts, auch im Schlusssport sozusagen, vergessen nochmal die Platte von Iguana zu beschreiben. Das ist ein Album, also wie man sich so auch ein klassisches Rockalbum vorstellt, aus der goldenen Zeit der Rockmusik, also den 70ern. Schön zum Aufklappen, innen drinne alle Texte, verschiedene Gestaltungselemente, alles ist in Rot, Orange und Gelb gehalten. Es sieht so ein bisschen aus wie eine Farbexplosion. Und genauso sieht ja, wie gesagt, auch die Schallplatte aus. Eine super fette Schallplatte, milchig orange mit roten und, Moment, gelben Label. Die Platte heißt im Übrigen Translation Symmetry. Und damit bin ich auch schon am Ende. Zeit rast. Wir hören uns am 4. Dienstag im Februar. 20 Uhr kommt der zweite Teil der Chemnitzer Schallplattenmusik. Da gibt es dann ein Interview mit dem René vom Underworld. Und wir betrachten mal die Perspektive der Nutzer, der Hörerinnen und Hörer bzw. der Verkäuferinnen und Verkäufer von Schallplatten. Tschüss, bis zum nächsten Mal, sagt der Jörg.

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Hier spricht die geheimnisvolle Stimme aus dem Äther. Das Radio oder der sogenannte Rundfunk hat ja einen gewissen Reiz im Unbestimmbaren. Man hört eine Stimme, sieht die Person nicht dazu, weiß nicht, wie die aussieht und bemüht seine Vorstellung. Heutzutage hat sich durchgesetzt ein Bild von Leuten, die an technischen Geräten in gedämmten Räumen sitzen und sich an eine ihnen unbekannte Menge von Menschen wenden. Sie ahnen schon, in Wirklichkeit ist das ganz anders. Und tatsächlich sitzen die Moderatoren nicht in großen, klimatisierten Tonstudios, sondern in ihren.

Das ist überhaupt nicht verwunderlich, denn es gibt unglaublich viele Menschen, die irgendetwas mit Medien machen wollen und so früher oder später im Radio landen. Und das im wörtlichen Sinne. Vergleichen Sie also bitte mal Ihr Rundfunkgerät mit dem eines Freundes oder einer Freundin und hören Sie mal, wie das Gleiche gesagt wird von jemand anders. Das Problem jetzt eben gerade ist, dass das ein ganz, ganz schlechter Zeitpunkt ist, denn heute wird diesen Detektor niemand moderieren. Soweit, so schade.

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Also eine Birne, davon eine Scheibe und dann Pfeffi rein. Dann erstmal umrühren, dann Zimt drüber streuen. Eiskalt muss er sein, damit's schmeckt. Wisst ihr?

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0: Hallo und herzlich willkommen. Punkymond am 26. Mai 2026. Schmeling ist wieder da. Hätte fast nicht geklappt, weil technische Schwierigkeiten unter Markus, ihr habt es ja letzte Woche mitgekriegt gehabt, hat eine Wiederholung gesendet, weil er kränkelte und da hat er mich gefragt, aber ich war noch nicht vorbereitet. Ja, so wie ich heute vorbereitet war bei dieser Vorproduktion, jetzt ist gerade Sonntag, der 23. Mai, frage nicht nach Sonnenschein. Mein Kumpel, der schöne Kai Johnny vom Punk You Want, na, der hätte natürlich wieder seine helle Freude, würde sich an meinem Elend wieder weiden. Aber ich denke, nun klappt's. Ich sitze mal in einem anderen Studio, ließ sich auch technisch schwierig, total beschissen an, brauchte ewig. Aber jetzt läuft's immer und ich muss sagen, es gefällt mir gerade immer mehr. Es ist wie ein bisschen digital. Ja, machen wir diese Sendung. Man könnte denken, Schmeling ist jetzt total auf dem Entombed-Trip, weil jede Sendung kommt ein Song von Entombed. Heute werden es wahrscheinlich sogar noch zwei werden, also wird noch einer kommen. Natürlich mag ich Entombed ohne Ende, aber ich habe festgestellt, Entombed waren ein bisschen die Vorreiter, beziehungsweise die es ein bisschen ins Extreme getrifft haben mit dieser Filmsamples in den Songstiteln, in den Songs drinne. Und ja, mittlerweile habe ich jetzt die dritte Sendung, die ich dazu machen kann und ich mir schwant, es wird wohl auch noch eine vierte werden. Mal schauen, wie weit wir heute kommen. Auf jeden Fall werdet ihr heute nicht um Esoterik drumherum kommen. Aber angefangen, wie eigentlich die letzten Sendungen auch alle, schön mit Entombed. Diesmal mit dem Song Blessed Be vom Clandestine-Album, da hat er Lars-Göran Petrov nicht gesungen gehabt. Und ja, Sample hier drinne war Cocktail für eine Leiche. Ist ein Film von 1948, ist er zumindest erschienen. Alfred Hitchcock, Regie geführt, Hauptdarsteller James Stewart und John Dahl. Mal gucken, wer sonst noch so bekannt ist. Ja, die Gesichter kennst du halt bei diesem Film, aber den Rest, ja, kannst du mit Namen nicht zuordnen. Also wie gesagt, James Stewart, den kriegt man schon hin. Um was geht's in dem Film? Ist jetzt okay, kein typischer Gore und hast du nicht und kannst du nicht, sondern Philosophiestudenten Brandon und Philip wollen nach der Lektüre eines bekannten Essays beweisen, dass es den perfekten Mord gibt. Ich glaube, den Film habe ich auch schon mal gesehen. Erdrosseln ihren Kommilitonen und verstecken ihn in einer Truhe in ihrem Haus. Kurz darauf laden sie eine Cocktailparty ein und servieren das Buffet auf der Truhe. Im Laufe des Abends wird jedoch klar, dass sie die Intelligenz ihrer Mitmenschen unterschätzten. Na, holy moly. Also, sagen wir es mal so, Alfred Hitchcock mag altbacken klingen und was weiß ich, aber die Filme von dem sind durchweg geil. Also, der hat einen guten Humor und der hat natürlich auch eine Dramaturgie dort mit aufgebaut. Ohne Frage, also kann ich nur empfehlen, wenn ihr irgendwo lest, Regie Alfred Hitchcock, guckt es euch an und das geht über Psycho auf jeden Fall dort hinaus. So, gibt's noch irgendwas zu dem Film? Hintergründe? Ich muss ja nebenbei so ein bisschen recherchieren hier. Ja, genau. Das Besondere bei Alfred Hitchcock, der hat ja immer so einen Cameo-Auftritt gehabt, sprich, der hat sich immer so bei sich in dem Film mal mitgezeigt gehabt. Und hier bei diesem Film, da hat er, oh, jetzt muss ich wieder die Brille richten hier. So, das ist halt am Ende von den Eröffnungscredits zu sehen, wie er mit seiner Frau die Straße entlang geht, bevor die Kamera auf die verschlossenen Vorgänge des Apartments schwenkt, in dem der Mord stattfindet. Aha, naja, gut. Nee, ich guck gerade mal noch die Schauspieler mal an, also außer Stuart, James Stewart kenne ich keinen vom Gesicht, vom Sehen her. Naja, ist halt auch ein Film. Da kommt man auf Arte, wenn die mal da irgendeine 40er, 50er Jahre Revival-Sache dort am Löwen haben. So, was machen wir denn nun noch weiter? Oder beziehungsweise, wie machen wir denn jetzt weiter? Wollen wir schon gleich in die Drohung einsteigen oder machen wir noch ein paar überraschende Sachen? Ich mach mal, sage ich mal so, die nächste Altschuld, die ich auch schon eine ganze Weile mit mir rumschleppe, kommen auch aus Schweden, die Band, und die nennen sich, halt, ja, hab ich's doch, Nominon. Waren mal mit Benediction und ich glaube Holy Moses im IOZ in Chemnitz zu Gast, ist aber auch schon, ja, mehrere Jahre, Jahrhunderte hätte ich was gesagt, nee, aber ich glaube, ja, das ist mal 20 Jahre bestimmt schon wieder her sein. Benediction in dem Zusammenhang jetzt Sänger Dave Ingram auch und wurde gerade ein paar Shows, musste ein anderer Sänger mit ein, aber ich glaube, dem geht es auf jeden Fall besser als dem Sänger von Sinister, der wo sehr schwer an Krebs erkrankt ist und also der ist echt nur noch Haut und Knochen. Holy moly, das hätte man gar nicht gedacht, dass das dann bei dem dort so schnell geht, aber er gibt sich kämpferisch und da hoffen wir natürlich, drücken wir den Daumen, dass das alles so gut geht. Wir machen jetzt erstmal Nominon mit Son of Doom und danach gibt's was zu dem Film Die Folterkammer des Hexenjägers, der nämlich hier eine Rolle mitspielt. Los geht's!
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Also eins muss ich mir sofort erstmal merken, mehr Nominon anhören. Nicht nur, weil sie aus Schweden sind, sondern auch, weil es wirklich richtig schöner, rumpischer Oldschool-Death-Metal ist. Und ich muss echt gestehen, die Band war mir eigentlich bis zu diesem Benediction-Konzert, dieser Tour mit Benediction, nie so richtig im Begriff. Gibt's aber mittlerweile auch schon seit ja, irgendwann in den 90ern dort. Jungs, habt ihr fein gemacht. Und ich glaube, die haben auch letztes Jahr oder vorletztes Jahr ein neues Album rausgebracht gehabt. Ja, Produktion wird wahrscheinlich ein bisschen besser oder ein bisschen anders sein, aber ja, man kann ja auch von den Altwerken ganz gut leben, wie ihr bei vielen Bands jetzt mitkriegt. Ja, kommen wir mal zum Film, der hier die Rolle spielt. Die Folterkammer des Hexenjägers von 1963 und wie man schon, also da aufmerksame Hörer oder Cineast hier, muss ja festgestellt haben, Moment, die Stimme, die da am Anfang eingesampelt wurde, klar, das ist doch Vincent Price, ja, der altbekannte Horrordarsteller, der, ja, also wirklich in verdammt vielen guten Filmen in den 50er, 60er, 70er Jahren dort schon mitgespielt hat. Wie gesagt, das Pendel des Todes war hier als der Massenmörder von London, der Rabe nicht zu vergessen. Das ist auch echt geil, wenn man auch weiß, um diesen Hintergrund bei Edgar Allan Poe, dieses Gedicht ist ja auch bei den Simpsons dort schon mal eine Rolle mitgespielt, in so einer Halloween-Folge. Ja, und ich glaube, das ging dann in den 60ern wirklich richtig los. Da hat er ja wirklich echt sich wirklich grandiosen Filme wie Ruhe sanft GmbH, Satanas, Das Schloss der blutigen Bestie, Das Grab der Ligeia. Oh, bei Batman hat er auch mitgespielt gehabt in der Fernsehserie, was natürlich auch eine geile Scheiße ist. Hexenjäger noch, also Witchfinder General. Da haben, glaube ich, Casitual auch ein bisschen von ihm noch mit. Ah ja, der war da ganz fleißig. Muppet Show hat er auch mal mitgespielt gehabt. Columbo, ah, also das war echt einer. Und man darf auch nicht vergessen, Tim Burton, sein erster Film, Kurzfilm Vincent nämlich, 6 Minuten Kurzfilm, dort, der dreht sich ein bisschen um Vincent Price von 1982, gibt's glaube ich immer als Bonus auf irgendwelchen Tim Burton DVDs oder Blu-rays für die, die noch nicht in dem Streaming-Zeitalter wie der Herr Schmeling angekommen sind. Ja, in dem Film, um was geht's denn in dem Film, die Folterkammer des Hexenjägers? Bevor Hexenmeister Corwin bei lebendigem Leib verbrannt wird, belegt er die Dorfbewohner von Arkham. So, ja, da geht's gleich weiter. Mit einem Fluch 110 Jahre später zieht Corwins Nachfahre Charles Dexter Ward, ja, jetzt wird Arkham Charles Dexter Ward, setzt sich langsam zusammen, in den Palast des Hexers. Nach und nach ergreift Corwins Geist von Wards Besitz und es geht immer so weiter mit dieser ganzen Düsterei. Ja, Arkham, Moment mal, haben wir doch schon mal gehört gehabt. Bei was haben wir denn Arkham gehört? Genau, bei Howard Phillips Lovecraft und Charles Dexter Ward. Moment, das ist doch eine Kurzgeschichte von Howard Philip Lovecraft, der Fall des Charles Dexter Ward. Und der Film selber, Toothful Biddle of the Haunted Palace, das ist ein Gedicht von Edgar Allan Poe, sich so ein bisschen drauf basieren. Und der hat sich dann wieder eben dort bei Howard Philip Lovecraft. Und so kommt wieder eins zum anderen. Es ist alles eine Mischpoke, eine Suppe. Und am Ende, ja, gute Unterhaltung. Kann man auch nicht anders sagen. Okay, so, machen wir jetzt. Hab ich noch irgendeine... Wir gehen jetzt doch mal zu diesen Zombie-Geschichten rüber, ich glaube, das macht jetzt noch am meisten Sinn. Und da müssen wir auch ganz weit vorrücken, also eher nicht so weit zurückrücken in der Geschichte, in der musikalischen Geschichte und kommen nämlich so Hyperdontia. Dänischer Death Metal. Dänischer Death Metal waren 90ern Ildis Post und so ein bisschen, also ja, war nicht unbedingt jedermanns Sache. Ex-Mortem, die haben dann so ein bisschen mehr das Düstere mit reingebracht, aber mittlerweile durch dieses Extremely Rotten Productions aus Kopenhagen, die nun auch schon ein paar Jahre aktiv sind, hat sich dänischer Death Metal mit Untergang, Dequisitor und Tafos nicht zu vergessen, eine meiner absoluten Lieblingsbands mit, von den neueren Bands hier doch schon gewissermaßen Weise entweder rehabilitiert und etabliert. Und Hyperdontia gehören auch dort zu denen mit dazu. Ich hatte die mal in Leipzig im Udi Konnewitz gesehen als Ersatz für Demelich, war auf jeden Fall mehr als ein würdiger Ersatz, weil das ist auch genauso was Schönes, Rumpliches, wie es damals sein sollte. Spielt, glaube ich, auch von Tafos einer mit. Die haben in ihrem Song Majesty aus dem Film 28 Weeks Later was gesampelt gehabt und wie es dazu kommt, was es bedeutet oder was es ist überhaupt, da würde ich mal sagen, das würde ich gleich im Anschluss an den Song euch mal mitteilen. Hyperdontia. 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

Ja, na, das könnte auch in den 90ern aufgenommen worden sein, so dass der Herr Schmeling hier sagt, ja, das ist genau meine Zeit, das ist genau meine Musik. Gefällt mir sehr gut, haben auch ein paar Platten schon draußen. Bedenkenlos zugreifen, wenn man die Chance hat. Manchmal gibt's die auch für einen schmalen Taler. Ja, 28 Weeks Later ist die Fortsetzung von 28 Days Later und der Vorgänger von 28 Months Later, den ich leider noch gar nicht gesehen habe, aber 28 Days Later und 28 Weeks Later habe ich beide mir schon angeschaut gehabt. 28 Weeks Later, also da würden wir jetzt gerade sprechen, von 2007, da geht's weiter um diese Zombie Rage-Virus, der in England beziehungsweise ja in London dort rumkursiert. NATO-Truppen kontrollieren England, das von diesem Rage-Virus mittlerweile befallen ist. Und Don, das ist der Hauptdarsteller aus dem ersten Teil, konnte einst die tödliche Krankheit entkommen, die Menschen zu Zombies mutieren lässt. Als seine beiden Kinder nach London kommen, fliehen diese auf der Suche nach ihrer verschollenen Mutter in die verseuchte Zone. Und dort ist aber auch schon wieder der Killer-Virus. Und ja, geht halt alles so ein bisschen weiter, gibt dann verschiedenste Rückblenden. Von Schauspielern her, der einzige, der dort bekannt ist, also mir zumindest bekannt ist, Idris Elba, der wird ja auch als neuer Bond-Darsteller gehandelt. Wo mir Idris Elba das erste Mal aufgefallen ist, bei dieser Loser-BBC-Fernsehserie echt zu empfehlen. Also das ist wirklich was richtig Geiles. Polizist, der auch mit allen, ja, was weiß ich nicht, frustriert, deprimiert und hasst nicht und kannst du nicht, kriegt Unterstützung von einer Serienmörderin, die er aber nicht überführen kann. Und dort sind auch ganz schön verrückte Freaks am Start. Ist sogar noch ein Zacken schärfer als diese BBC-Neuverfilmung von Sherlock Holmes oder Sherlock mit Dominic Cumberbatch und dem Dean Hobbit dort dazu. Aber Loser, wenn irgendwo kommt, unbedingt angucken, ist echt geil, wenn man es noch nicht gesehen haben sollte. Ja, Hyperdontia, aber gesagt, war auch schon. So, jetzt muss ich mal kurz hier rüber gucken. Hier muss ich ein bisschen anders gucken und hier muss ich auch ein bisschen anders schwenken. Na, wir haben die knappe Hälfte haben wir geschafft gehabt und ich denke mal, jetzt wird's ja mit dem Mikro gerade so ein bisschen, weil ich da rummehre. Ich hoffe, ich war nicht zu leise. Jetzt ist es wieder ein bisschen lauter. Da haut's hin. Ich denke, ich mache jetzt einfach mal die Androhung wahr, die ich schon seit zwei Sendungen wieder habe. Esoterik, ja, Englands beste, ja, Death Doom, keine Ahnung, Psychedelic-Band, die es herausgebracht, die es jemals herausgebracht wurde, die es auch immer noch gibt. Und die haben sich in ihrem Song Allegiance, der geht bloß 11 Minuten 50, also ist wirklich was Kurzes diesmal, von Esoterik, den Duft der Frauen herausgesucht. Der Duft der Frauen, ja genau, das ist so ein Film, würde man wahrscheinlich nie im Leben angucken. Al Pacino, obwohl der dort der Hauptdarsteller ist, das würde natürlich dafür sprechen, hat einen Oscar dafür bekommen und der Film war außerdem für Oscars in Kategorie bester Film, beste Regie und bestes adaptiertes Drehbuch nominiert. Also scheint die Kritiker doch überzeugt zu haben. Ja, ansonsten von 92 erzählte Geschichte einer Schülerin einer Vorbereitungsschule, die kurz vor Thanksgiving einen befristeten Job als Begleiter und Assistenten eines pensionierten Oberstleutnants der Armee annimmt, der blind, depressiv und reizbar ist. Klingt erstmal nicht sehr spannend. Ich habe den Film auch noch nicht gesehen. Der Name sagt mir zwar was, aber naja, gut, man muss ja auch nicht unbedingt alles irgendwie sehen oder alles angeguckt haben. Aber vielleicht ist ja nach diesem Song der Wunsch, den Film sich anzutun, so groß, dass man es einfach mal machen muss. Ja, na dann machen wir einfach mal Esoterik und ich werde erstmal Kaffee kochen, zum Bäcker gehen und wahrscheinlich noch eine kleine Runde auf dem Klo oder so sitzen, bis dann der Song mal endlich vorbei ist. Ich sag mal nicht bis gleich, sondern bis später.

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Ja, ich habe mich gerade noch einmal so ein bisschen kundgetan bezüglich dieses Films Der Duft der Frauen. Ich glaube, so schlimm ist der gar nicht mal. Muss auch ein bisschen Mischung zwischen Tragödie und Komödie sein. Und ist schon neu verfilmt worden, damals 1992 mit Al Pacino. Und 1974 gab es da schon einen italienischen Film, Der Duft der Frauen. Und Der Duft der Frauen war so, der Offizier, der dort begleitet wurde, von dem jungen Menschen nach von Turin nach Neapel, der ist blind und kann aber die Anwesenheit von Frauen riechen. Deshalb halt dort Der Duft der Frauen. Vielleicht wäre es doch mal, ja, man könnte sich da mal irgendwie versuchen, mal ranzugehen. So, wenn Oscar prämiert ist, selbst 74, der war schon sehr hoch gelobt worden. Und ja, gibt's ein Buch davon, italienisches. Weiß nicht, ob es bestimmt ist auch übersetzt worden ins Deutsche oder so. Aber wie gesagt, klingt doch gar nicht mal so schlecht, was dort drinnen gemacht wird. So, kommen wir mal zu einer Band, die eigentlich auch in den 90ern ganz tief verwurzelt war, die ist allerdings erst auf ihren, jetzt habe ich auch noch mal schnell hier nachschauen müssen, und zwar erst 2013 geschafft haben, dort mal einen etwas längeren Sample in ihrem Album In the Minds of Evil unterzubringen. Die Rede ist von Decide. Klar, bei dem allerersten gleichen namensgleich betitelten Album Decide gab es auch, das war ja so dieses Verschließen, dieses Schlossgeräusch dort, und naja, das kann man überall neinterpretieren in irgendwelche anderen Filme oder so, aber zumindest hier in The Minds of Evil, da gibt's noch ein paar Samples, und zwar haben die dort, horche zu, Batman, The Dark Knight, besser gesagt, was reingebracht gehabt. Und ja, also ich mache okay Geheimnis, aber ich bin großer Batman-Fan, angefangen von der Fernsehserie aus den 60er Jahren, zieht sich das wirklich komplett, bis alle Batman-Filme, die jemals jetzt veröffentlicht wurden, inklusive Dark Knight und mit George Clooney und mit Michael Keaton und was denn nicht alle noch mit dabei sind, kann ich echt nur empfehlen, gefällt mir sehr gut. Wo ich nicht so ganz zu Rande komme, sind diese Comic-Verfilmungen, das ist jetzt nicht so ganz meins, aber alles andere, was mit echten Schauspielern ist, auch wenn die Story gerade bei den 60er Jahren Fernsehserie nicht so ganz Asträne manchmal ist, aber das macht auf jeden Fall Laune. So, da würde ich mal gucken, Decide, In the Minds of Evil, und ja, vom In the Minds of Evil Album, und da werden wir doch gleich mal loslegen. Geht ja nicht allzu lange. 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

Back to the Roots, könnte man sagen, mit diesem Album 2013. Das klingt wirklich ein bisschen, also könnte auch direkt nach dem Legion-Album rausgekommen sein. Im Song, ja, The Dark Knight, ja, Batman ist ja noch nicht allzu weit her, dieser Batman-Film von 2008. Ja, Gotham City, viele finstere Gestalten hervorgebracht und der Joker ist anders. Erst der erste mit Heath Ledger als Joker und na gut, dann hat ihn eh das Zeitliche gesegnet, das wird wohl auch der letzte gewesen sein. Mit brillant Verstand und grotesk geschminktem Gesicht versucht der Batmans Revier ins Chaos zu stürzen. Dem nihilistischen Clown geht es nicht um Reichtümer oder Macht, er will Anarchie. Und er möchte, dass Gothams Bewohner dort kräftig dabei mithelfen. Deswegen hat er sich auf Bezirksstaatsanwaltschaft Harry Dent abgesehen. Harvey, nicht Harry, sondern Harvey Dent. Einen strahlenden Helden, dessen tadellose Gesinnung den Joker ihm auszutreiben versucht. Was ihm auch gelingt, weil der wird nämlich dann Two-Face im nächsten Teil. Also als Dienstmittel vorzuspoilern war. Aber wie gesagt, Batman kannst du komplett alles angucken, lohnt sich definitiv. Und die Seite, ja, von den Bänden kann man halten, was man will. Kumpel Wolfgang kommt, sagt, er kommt eigentlich ganz gut mit ihm, ist immer so, wie man ihm gegenübertritt und was er halt eben dort so gerade vorne Laune an den Tag legt. Da gibt's einen Menschen wie einen Leuten, nicht wahr? Übrigens, Kumpel Wolfgang, wir müssen unbedingt wieder was machen jetzt. Also das wird langsam unhaltbar. Ja, jetzt kommt wieder die Urlaubszeit, da ist der auch wieder eingebunden in seinen ostdeutschen Ostseerotz. Ja, ach meine Güte, das ist schlimm, schlimm, schlimm. Naja, was soll's. So, nächste Band, Suffocation. Ja, auch in den 90ern gut angesiedelt, gut verortet. Aber mit dem Album, oh Gott, ich muss erst wieder nachrecherchieren, ich habe mir nämlich jetzt bloß die Songs und die Filme aufgeschrieben. Gibt's einen Song Funeral Inception und den hören wir jetzt an und ich suche derweil mal das Album raus. Und der Film, der hier drin ist, die üblichen Verdächtigen, The Usual Suspects von 1995. Naja, wird also immer nicht allzu. Also auf der Human Waste wird es wahrscheinlich noch nicht drauf gewesen sein und auch nicht auf der Effigy of the Forgotten, weil die sind vor dem Film rausgekommen. Also machen wir erstmal Suffocation mit Funeral Inception und ich sag dann noch zum Album irgendwie was und dann wird es schon wieder ganz schön enge. Ich hätte nämlich noch so einen 10-Minuten-Kracher, ob der noch mit Nein passt heute. Mal gucken. 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

Jo. Vom 98er Album, Mini-EP-Album, deshalb war es nicht ganz so geläufig, Despise the Sun. Und dort hat den Song, hat sogar der erste Suffocation-Sänger Frank Mullen noch eingesungen. Die anderen Songs wurden dann von, wie heißt der, Doug Cerrito und, ja, nee, warte mal, Vocals, Lyrics, ja, anscheinend doch alles von Frank Mullen, aber hier war bloß, ach nee, die Lyrics waren von Track 4, also der hat dort die Lyrics geschrieben und gesungen hat Frank Mullen, Doug Cerrito war immer der Gitarrist gewesen. Ach Mensch, das ist verwirrend bei diesen ganzen Bands. Ja, die üblichen Verdächtigen, eher mehr so eine Gangster-Geschichte, mitgespielt Kevin Spacey, Kevin Pollack, Benicio Del Toro, Stephen Baldwin, der ist noch so bekannt hier, ja, da hört es dann schon langsam wieder auf. Ja, geht ganz einfach darum, Schießerei und anschließende Explosion im Hafen von Los Angeles mit haufenweisen Toten. Hintergründe für die Ermittler völlig unklar, riesige Geldsummen, bewaffnete Gangster, alles deutet auf den Drogendeal im großen Stil hin. Alles, aber, bis auf die Tatsache, es gab keine Drogen oder sind keine Drogen aufgetaucht. Na, das ist ja eine ganz verrückte Geschichte. Ah, ist auch wieder so eine rückblendend Geschichte. Erzählte Geschichte beginnt 6 Wochen zuvor in New York und hier und da und dort könnte auch bestimmt Quentin Tarantino sich manchmal mit angeschaut haben bei dem Film. Gibt auch einen Soundtrack dort dazu. Oh, okay, kann man schon mal machen. Gut, gutes Presseecho, ja, ich glaube, der kam auch schon ein paar Mal, kann man sich auch noch ein bisschen mit anschauen. So, jetzt muss ich mal auf die Uhr gucken, ich habe noch knapp 6 Minuten, würde jetzt noch den Song wahrscheinlich hier reinbekommen. Es wird nicht Entombed sein, obwohl die in der Schleife noch sind und es wird auch nicht der nächste 10-Minuten-Kracher sein, sondern ich werde mal noch in Europa bleiben und nochmal zu Punk and Stench. Da hatten wir ja schon mal den Film Tony beziehungsweise Scarface und im Song Tony dort mit drinne und die haben natürlich auch noch ein bisschen mehr mit reingebracht. Auf ihrer, oh Gott, jetzt wird's wieder verrückt, also ich versuche mal den Song auszusprechen, Apotemnophiliac, okay, ich glaube, der ist Morals Masters of Sin ist damit drauf, ich schaue gleich nochmal, nee, ich gucke einfach nicht nach, weil ich schaff's sowieso zeitlich nicht ganz, oder wir gucken nochmal, also wird er mal den Song spielen, dort ist wieder Hellraiser 2, haben wir auch schon zuhauf davon erzählt, also in dem Hellraiser geht es diesmal darum, dass Christy nach dem Tod ihrer Mutter in einer psychiatrischen Klinik ist, überzeugt, dass ihr Vater in der Hölle gefangen ist, wo er von Pinhead und seinen Kollegen dort gefangen und gefoltert wird. Niemand glaubt ihr, außer der Psychiater, und als Christy sich auf dem Weg in die Hölle macht, ist der Psychiater ihr auf den Fersen und erweckt sehentlich Christys bildartige Stiefmutter zum Leben. Und naja, dann geht's halt immer so rund und rüber. Ich würde mal den Song jetzt spielen, werden wir sicherlich kurz zwischendrin mal runterdrehen, um euch noch das Punk and Stench Album mit nachzubringen, obwohl bräuchte ich eigentlich auch nicht, weil kann man ja in der Playlist irgendwie mit rauskriegen. Gut, dann war's das schon. Dann hören wir uns wieder am 23. Juni, glaube ich. Ich gucke nochmal schnell in den Kalender. Genau, 23. Juni. Der Juni hat 5, also wird irgendeiner von uns 2-mal zu hören sein. Mal schauen, wie das ist. Sendemoderation, Musikredaktion hatte der Herr Schmeling. Und ja, dann bleibt schön gesund, kommt den Sommer gut rein und die Festivals gehen los. In Flammen wartet auf jeden Fall auf euch. Ich glaube auch erst im Juli. Und ja, irgendwelche kleinen Sachen werden sie sicherlich auch finden. Und hier in Chemnitz im Südbahnhof gibt's auch noch ein bisschen was, beziehungsweise bestimmt auch im IOZ. Ansonsten bleibt schön gesund. Bis dahin, Punk and Stench und ab.

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Der Song ist, oder das Album ist Ampel Duty von 2004, eines der schwächeren, aber das Intro war natürlich geil. I recommend Amputation. Tschüssi!

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